0: An 5 Standorten ist die Abgabe samstags von 11 bis 17 Uhr möglich, am Piesberg von Montag bis Freitag von 7.30 Uhr bis 16.30 Uhr und samstags von 9 bis 12 Uhr.
1: Ja, Tore, lass uns das Wetter in Osnabrück anschauen. Jetzt in der Nacht ist es ruhig und überwiegend klar bei etwa 14 Grad. Nur ein paar harmlose Wölkchen sind unterwegs. Der Wind ist kaum der Rede wert. Heute tagsüber hängen viele Wolken herum, meist grauer Himmel, aber es bleibt trocken. Dazu wird es angenehm warm bis etwa 27 Grad. Der Wind bleibt ein leiser Nebendarsteller. Morgen unter dichtem Grau dann richtig warm um 33 Grad, Regen höchstens ein klitzekleines Risiko. Der Wind pustet nur sanft. Übermorgen weiter meist bedeckt und bis etwa 31 Grad trocken.
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3: Ein Blick auf den Verkehr in und um Osnabrück. Zwischen der Münsterstraße und der A30 bei Ibbenbüren ist die Straße wegen Bauarbeiten voll gesperrt. Ebenfalls gesperrt ist die Strecke zwischen der B219 Abfahrt 11b und der Münsterstraße bei Ibbenbüren. Auch hier wegen Bauarbeiten. Und in Ibbenbüren kommst du zwischen der Bahnhofstraße und dem Bahnhofsplatz auf der einen Seite und der Laggenbecker Straße auf der anderen Seite wegen einer Vollsperrung im Moment gar nicht durch. Fahr dort am besten frühzeitig eine andere Route und komm sicher an dein Ziel.
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4: Guten Abend, du Nachteule. Hier ist Heiko bei Schlaflos in Osnabrück auf Hase Radio. Schön, dass du mit mir durch die Nacht streifst. Egal, ob du arbeitest, nach Hause fährst oder einfach nicht schlafen kannst. Wir kümmern uns um entspannte Vibes und gute Songs. Und jetzt nehmen wir gemeinsam Fahrt auf mit Highwayman von Willie Nelson mit Waylon Jennings.

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Guten Abend, ihr Nachtschwärmer. 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
1: Das Neueste von Tore, hallo. Madrid. Hunderte Feuerwehrleute bekämpfen weiterhin den schlimmsten registrierten Waldbrand Spaniens in der autonomen Gemeinschaft Madrid sowie in den Provinzen Ávila und Toledo. Seit Jahresbeginn wurden landesweit rund 172.396 Hektar Waldfläche zerstört. Greenpeace schätzt die Vorjahreskosten der Brandbekämpfung auf zwischen 3.548 und 6.741 Millionen Euro. Die Regierung hat Erntearbeiten mit schwerem Gerät gestoppt, Notmaßnahmen für Beschäftigte vorbereitet und Hilfen für betroffene landwirtschaftliche Betriebe in der Region Madrid angekündigt. Die Freilichtspiele Tecklenburg zeigen in diesem Sommer das Musical Der Medikus nach dem Roman von Noah Gordon. Regisseur Werner Bauer inszeniert die Reise des jungen Heilers Rob Cole vom mittelalterlichen London bis nach Isfahan in Persien. Ein 26-köpfiges Orchester, aufwendige Bühnenbilder und Kostüme sowie ein großes Ensemble sorgen für einen opulenten Open-Air-Abend. Der Osnabrücker Servicebetrieb bietet ab Samstag, dem 1. August, wieder kostenlose Container für Fallobst an 6 Standorten im Stadtgebiet an. Die Aktion läuft bis einschließlich 7. November 2026. An 5 Standorten ist die Abgabe samstags von 11 bis 17 Uhr möglich, am Piesberg von Montag bis Freitag von 7.30 Uhr bis 16.30 Uhr und samstags von 9 bis 12 Uhr.
2: Ja, Tore, lass uns das Wetter in Osnabrück anschauen. Jetzt in der Nacht ist es ruhig und überwiegend klar bei etwa 14 Grad. Nur ein paar harmlose Wölkchen sind unterwegs. Der Wind ist kaum der Rede wert. Heute tagsüber hängen viele Wolken herum, meist grauer Himmel, aber es bleibt trocken. Dazu wird es angenehm warm bis etwa 27 Grad. Der Wind bleibt ein leiser Nebendarsteller. Morgen unter dichtem Grau, dann richtig warm um 33 Grad.

0: Grad, Regen höchstens ein klitzekleines Risiko. Der Wind pustet nur sanft. Übermorgen weiter meist bedeckt und bis etwa 31 Grad trocken.
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2: Die Verkehrsnachrichten rund um Osnabrück. Rund um Ibbenbüren hast du gerade ein paar Sperrungen. Zwischen der Münsterstraße und der Autobahn A30 bei Ibbenbüren kommst du auf einer Strecke von etwas mehr als einem Viertelkilometer wegen Straßenbauarbeiten gar nicht durch. Die Straße ist komplett gesperrt. Ebenso ist zwischen der B219 Abfahrt 11b und der Münsterstraße bei Ibbenbüren auf knapp weniger als einem halben Kilometer wegen Straßenbauarbeiten voll gesperrt. Hier musst du dir auf jeden Fall eine Ausweichstrecke suchen. Und direkt in Ibbenbüren ist außerdem zwischen Bahnhofstraße bzw. Bahnhofsplatz und der Laggenbecker Straße auf gut 100 Metern komplett dicht. Auch dort geht im Moment nichts mehr durch. Fahr vorsichtig und komm gut an dein Ziel.
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3: Guten Abend, du bist bei Schlaflos in Osnabrück auf Hase Radio. Ich bin Heiko und halte dich durch die Nacht begleitet. Egal, ob du arbeitest, nach Hause fährst oder einfach nicht schlafen kannst. Wir haben gleich wieder Musik zum Durchatmen für dich. Hier kommt für dich Gold von John Stewart. Lehn dich zurück und genieß den Sound.

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0: schon 4 Uhr.
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2: Alternativ als Frage, was gibt's Neues bei Tore? Hallo. Madrid. Hunderte Feuerwehrleute bekämpfen weiterhin den schlimmsten registrierten Waldbrand Spaniens in der autonomen Gemeinschaft Madrid sowie in den Provinzen Ávila und Toledo. Seit Jahresbeginn wurden landesweit rund 172.396 Hektar Waldfläche zerstört. Greenpeace schätzt die Vorjahreskosten der Brandbekämpfung auf zwischen 3.548 und 6.741 Millionen Euro. Die Regierung hat Erntearbeiten mit schwerem Gerät gestoppt, Notmaßnahmen für Beschäftigte vorbereitet und Hilfen für betroffene landwirtschaftliche Betriebe in der Region Madrid angekündigt. Die Freilichtspiele Tecklenburg zeigen in diesem Sommer das Musical Der Medikus nach dem Roman von Noah Gordon. Regisseur Werner Bauer inszeniert die Reise des jungen Heilers Rob Cole vom mittelalterlichen London bis nach Isfahan in Persien. Ein 26-köpfiges Orchester, aufwendige Bühnenbilder und Kostüme sowie ein großes Ensemble sorgen für einen opulenten Open-Air-Abend. Der Osnabrücker Servicebetrieb bietet ab Samstag, dem 1. August, wieder kostenlose Container für Fallobst an 6 Standorten im Stadtgebiet an. Die Aktion läuft bis einschließlich 7. November 2026. An 5 Standorten ist die Abgabe samstags von 11 bis 17 Uhr möglich, am Piesberg von Montag bis Freitag von 7.30 Uhr bis 16.30 Uhr und samstags von 9 bis 12 Uhr.
3: Ja, Tore, lass uns das Wetter in Osnabrück anschauen. Jetzt in der Nacht ist es ruhig und überwiegend klar bei etwa 14 Grad. Nur ein paar harmlose Wölkchen sind unterwegs. Der Wind ist kaum der Rede wert. Heute tagsüber hängen viele Wolken herum, meist grauer Himmel, aber es bleibt trocken. Dazu wird es angenehm warm bis etwa 27 Grad. Der Wind bleibt ein leiser Nebendarsteller. Morgen unter dichtem Grau, dann richtig warm um 33 Grad, Regen höchstens ein klitzekleines Risiko. Der Wind pustet nur sanft. Übermorgen weiter meist bedeckt und bis etwa 31 Grad trocken.
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4: Rund um Ibbenbüren musst du dich gleich auf mehrere Sperrungen einstellen. Zwischen Münsterstraße und der A30 bei Ibbenbüren ist die Strecke wegen Bauarbeiten

0: komplett gesperrt. Das sind etwas mehr als ein Viertelkilometer. In der Gegenrichtung von der Abfahrt 11B der B219 zur Münsterstraße bei Ebenbüren kommst du ebenfalls nicht durch. Auch hier ist wegen Bauarbeiten voll gesperrt. Rund ein Drittelkilometer. Direkt in Ebenbüren ist zusätzlich zwischen Bahnhofstraße und Langenbeckerstraße der Bereich am Bahnhof auf gut 100 Metern komplett dicht. Such dir hier am besten frühzeitig eine andere Route. Komm gut und entspannt an dein Ziel und fahr vorsichtig.
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2: Guten späten Abend, du bist wach und damit genau richtig bei Schlaflos in Osnabrück auf Hase Radio. Ich bin Heiko und halte dich durch die Nacht auf dem Laufenden mit frischen News aus der Region und natürlich jeder Menge Musik zum Abschalten. Jetzt wird's ein bisschen nachdenklich und ganz entspannt. Hier ist Sheryl Crow mit Strong Enough.

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1: Moin aus Osnabrück, hier ist euer Morgen-Podcast. Ich bin Tore.
2: Und ich bin Heiko. Kaffee steht, Mikro ist an. Osna kann kommen.
1: Starten wir mit einem ernsten Thema. Riesenpolizeieinsatz am Westerberg wegen angeblicher Geiselnahme. Am Ende war wohl alles vorgetäuscht. Was war da los?
2: Da hat jemand bei der Polizei angerufen, sich als gefährlich ausgegeben, die eigene Mutter als Geisel beschrieben und von einer Schusswaffe gesprochen. Die Polizei hat das Haus am Westerberg umstellt, dann kam die Frau raus, völlig unversehrt und vor allem allein zu Hause.
1: Und der Sohn war gar nicht da, ne?
2: Genau, der war seit Tagen weg, hat sich später über seinen Vater bei der Polizei gemeldet und meint jetzt, seine Ex-Freundin stecke hinter dem Anruf. Die Polizei prüft das als sogenanntes Swatting, also falscher Notruf, um einen Großeinsatz auszulösen. Da hört der Spaß wirklich auf, weil Einsatzkräfte gebunden werden, die anderswo fehlen.
1: Heißt für euch, wenn ihr dazu mehr Hintergründe wollt, findet ihr den ganzen Bericht und die laufenden Entwicklungen bei hasepost.de. Themawechsel, Kultur. In Tecklenburg läuft der Medicus als Musical. Hast du dir das angeschaut?
2: Klar, Freilichtspiele gehen immer. Es ist eine große Reise von trübem Mittelalter London ins bunte Persien. Dicke Orchesterbesetzung, viel Chor, viel Bühne. Der Anfang zieht sich etwas. Kindheit und Baderleben dauern gefühlt ewig. Aber sobald die Geschichte in Isfahan ankommt, nimmt das richtig Fahrt auf.
1: Also durchhalten, bis der Orient kommt?
2: Genau. Dann gibt's tolle Bilder, ein Schachspiel mit lebenden Figuren, starke Choreos und sehr viele glänzende Kostüme. Musikalisch für Musical-Fans ein schöner, wuchtiger Abend unter freiem Himmel.
1: Zum Schluss noch was fürs Portemonnaie. Blitzer in Osnabrück. Wo sollte man heute besonders vom Gas gehen?
2: Gemeldet sind mobile Kontrollen an der Wersener Straße und an der Belmer Straße. Wie immer, nicht nur dort bremsen, sondern generell mit Köpfchen fahren. Spart Geld, Nerven und schützt andere.
1: Und denkt dran, weitere Meldungen, auch zu Polizei- und Kulturtipps oder den Blitzern, gibt's für euch jederzeit frisch auf hasepost.de.
2: Wir sind raus für heute. Habt einen entspannten Tag in Osna.
1: Macht's gut, bis morgen früh.
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1: Tore am Mikrofon, hallo. Madrid. Hunderte Feuerwehrleute bekämpfen weiterhin den schlimmsten registrierten Waldbrand Spaniens in der autonomen Gemeinschaft Madrid sowie in den Provinzen Ávila und Toledo. Seit Jahresbeginn wurden landesweit rund 172.396 Hektar Waldfläche zerstört. Greenpeace schätzt die Vorjahreskosten der Brandbekämpfung auf zwischen 3.548 und 6.741 Millionen Euro. Die Regierung hat Erntearbeiten mit schwerem Gerät gestoppt, Notmaßnahmen für Beschäftigte vorbereitet und Hilfen für betroffene landwirtschaftliche Betriebe in der Region Madrid angekündigt. Die Freilichtspiele Tecklenburg zeigen in diesem Sommer das Musical Der Medikus nach dem Roman von Noah Gordon. Regisseur Werner Bauer inszeniert die Reise des jungen Heilers Rob Cole vom mittelalterlichen London bis nach Isfahan in Persien. Ein 26-köpfiges Orchester, aufwendige Bühnenbilder und Kostüme sowie ein großes Ensemble sorgen für einen opulenten Open-Air-Abend. Der Osnabrücker Servicebetrieb bietet ab Samstag, dem 1. August, wieder kostenlose Container für Fallobst an 6 Standorten im Stadtgebiet an. Die Aktion läuft bis einschließlich 7. November 2026. An 5 Standorten ist die Abgabe samstags von 11 bis 17 Uhr möglich, am Piesberg von Montag bis Freitag von 7.30 Uhr bis 16.30 Uhr und samstags von 9 bis 12 Uhr. Soweit die Nachrichten. Hanna, was macht das Wetter?
2: Ja, Tore, lass uns das Wetter in Osnabrück anschauen. Jetzt am frühen Morgen leicht bewölkt, trocken und frische 11 Grad, nur ein laues Lüftchen. Im Laufe des Vormittags vorübergehend mehr Wolken, später wieder freundliche Auflockerungen und öfter Sonne. Heute bis etwa 27 Grad, der Wind bleibt schwach. Morgen noch sommerlicher mit rund 32 Grad, meist aufgelockerte bis größere Wolkenfelder, überwiegend trocken, dazu höchstens ein mäßiger Wind. Übermorgen ähnlich warm mit etwa 31 Grad, eher viele Wolken, meist trocken, nur wenig Wind.
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3: Schauen wir uns den Verkehr in und um Osnabrück an. Rund um Ibbenbüren hast du gleich mehrere Sperrungen, auf die du achten solltest. Zwischen der Münsterstraße und der Autobahn A30 bei Ibbenbüren ist die Straße wegen Bauarbeiten voll gesperrt. Außerdem kommst du von der Bundesstraße 219 Abfahrt 11b zur Münsterstraße bei Ibbenbüren ebenfalls nicht durch. Auch hier ist wegen Bauarbeiten komplett dicht. In der Innenstadt von Ibbenbüren ist außerdem zwischen Bahnhofstraße und Laggenbeckerstraße die Verbindung voll gesperrt. Fahr dort am besten weiträumig außen rum und pass gut auf dich auf. Gute und sichere Fahrt dir!
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4: Guten Morgen, hier ist Heiko auf Hase Radio.

deinem Sender für Osnabrück und das Osnabrücker Land. Schön, dass du schon so früh mit dabei bist. Gleich gibt's für dich frische News aus der Welt und natürlich alles Wichtige aus unserer Region. Und jetzt holen wir uns erstmal Sommerfeeling ins Studio. Hier ist Summer's Back von Alok und Jess Glynn.

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1: Hier sind die wichtigsten Meldungen aus unserer Region mit Hans. Am Osnabrücker Stichkanal hat am Samstagnachmittag ein Waldbrand mehrere hundert Quadratmeter erfasst. Die Polizei ermittelt wegen des Verdachts der vorsätzlichen Brandstiftung. Vor Ort fanden Einsatzkräfte einen umgestürzten Grill, dessen Rolle noch unklar ist. Die Feuerwehr löschte den Brand, musste wegen verbleibender Glutnester jedoch später erneut ausrücken. Die Polizei bittet Zeuginnen und Zeugen, die verdächtige Personen oder Fahrzeuge im Bereich Süberweg nahe der Aussichtsplattform beobachtet haben, sich zu melden. Am 27. Juli 2026 sind in Osnabrück mobile Geschwindigkeitskontrollen angekündigt. Bitte halten Sie sich an die geltenden Tempolimits und passen Sie Ihre Fahrweise den Verkehrsbedingungen an. Aktuell gemeldete Standorte: Wersener Straße und Bellmer Straße. Die Informationen stammen aus Leserhinweisen und öffentlichen Quellen und sind ohne Gewähr auf Vollständigkeit und Richtigkeit. Ab Montag, den 27. Juli, wird die Einmündung der Klöcknerstraße in die Pagenstecherstraße für etwa 3 Wochen vollständig gesperrt, weil eine wichtige Gashochdruckleitung erneuert wird. Die Buslinien 152 und 169 fahren Umleitungen. Die Haltestelle Wippchenmoor entfällt ersatzlos. Fußgänger und Autofahrer zum Verbrauchermarktparkplatz behalten Zugang. Radfahrer werden über Natruper Straße und Breite Güntke umgeleitet. Die Gesamtarbeiten sollen voraussichtlich Ende September abgeschlossen sein. Das waren die aktuellen Meldungen aus Ihrer Lokalredaktion.

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1: If it's a greeting from Thor, hallo von mir Thor, or simply viele Grüße Thor. Madrid. Hunderte Feuerwehrleute bekämpfen weiterhin den schlimmsten registrierten Waldbrand Spaniens in der autonomen Gemeinschaft Madrid sowie in den Provinzen Ávila und Toledo. Seit Jahresbeginn wurden landesweit rund 172.396 Hektar Waldfläche zerstört. Greenpeace schätzt die Vorjahreskosten der Brandbekämpfung auf zwischen 3.548 und 6.741 G-Millionen Euro. Die Regierung hat Erntearbeiten mit schwerem Gerät gestoppt, Notmaßnahmen für Beschäftigte vorbereitet und Hilfen für betroffene landwirtschaftliche Betriebe in der Region Madrid angekündigt. In Osnabrück sind am 28. Juli 2026 mobile Geschwindigkeitskontrollen gemeldet. Laut Hinweisen stehen Blitzer an der Wersener Straße und der Belmer Straße. Die Angaben beruhen auf Leserhinweisen und öffentlichen Meldungen und erheben keinen Anspruch auf Vollständigkeit oder Richtigkeit. Die Freilichtspiele Tecklenburg zeigen in diesem Sommer das Musical Der Medikus nach dem Roman von Noah Gordon. Regisseur Werner Bauer inszeniert die Reise des jungen Heilers Rob Cole vom mittelalterlichen London bis nach Isfahan in Persien. Ein 26-köpfiges Orchester, aufwendige Bühnenbilder und Kostüme sowie ein großes Ensemble sorgen für einen opulenten Open-Air-Abend.
2: Ja, Tore, lass uns das Wetter in Osnabrück anschauen. Jetzt am frühen Morgen leicht bewölkt, trocken und frische 11 Grad, nur ein laues Lüftchen. Im Laufe des Vormittags vorübergehend mehr Wolken, später wieder freundliche Auflockerungen und öfter Sonne. Heute bis etwa 27 Grad, der Wind bleibt schwach. Morgen noch sommerlicher mit rund 32 Grad, meist aufgelockerte bis größere Wolkenfelder, überwiegend trocken, dazu höchstens ein mäßiger Wind. Übermorgen ähnlich warm mit etwa 31 Grad, eher viele Wolken, meist trocken, nur wenig Wind.
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3: Ein Blick auf den Verkehr in und um Osnabrück.
4: Rund um Ibbenbüren musst du dich heute auf mehrere Sperrungen einstellen. Zwischen der Münsterstraße und der Anschlussstelle zur A30 bei Ibbenbüren ist die Strecke wegen Straßenbauarbeiten voll gesperrt. Auch zwischen der Abfahrt der B219 und der Münsterstraße bei Ibbenbüren kommst du wegen einer weiteren Baustelle im Moment gar nicht durch. Zusätzlich ist zwischen der Bahnhofstraße und dem Laggenbecker Straße-Abschnitt beim Bahnhof in Ibbenbüren die Straße komplett dicht. Such dir hier am besten rechtzeitig eine Ausweichroute. Komm gut und entspannt an dein Ziel.
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5: Guten Morgen aus dem Hase Radio Studio. Schön, dass du wach bist und mit uns in den Tag startest. Wir bringen dich jetzt mit frischen News aus der Welt und natürlich allem Wichtigen aus Osnabrück und dem Osnabrücker Land auf Stand. Gleich gibt's noch mehr Musik. Jetzt erstmal für dich Pretty Boy von Isabel La Rosa hier bei Hase Radio.

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Einen wunderschönen guten Morgen zusammen an alle die, die gerade eingeschaltet haben. Ich hoffe, ihr seid gut aus den Federn gekommen. Lasst uns den Tag einfach mit tollen Tunes beginnen und da ist auch ganz egal, was ihr heute auf eurer To-Do-Liste stehen habt. Wir begleiten euch mit allem, was ihr braucht. Also, Kaffee in die Hand, Radio ein bisschen lauter drehen und los geht's.

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1: Moin aus Osnabrück, hier ist euer Morgen-Podcast. Ich bin Tore.
2: Und ich bin Heiko. Kaffee steht, Mikro ist an. Osna kann kommen.
1: Starten wir mit einem ernsten Thema. Riesenpolizeieinsatz am Westerberg wegen angeblicher Geiselnahme. Am Ende war wohl alles vorgetäuscht. Was war da los?
2: Da hat jemand bei der Polizei angerufen, sich als gefährlich ausgegeben, die eigene Mutter als Geisel beschrieben und von einer Schusswaffe gesprochen. Die Polizei hat das Haus am Westerberg umstellt, dann kam die Frau raus, völlig unversehrt und vor allem allein zu Hause.
1: Und der Sohn war gar nicht da, ne?
2: Genau, der war seit Tagen weg, hat sich später über seinen Vater bei der Polizei gemeldet und meint jetzt, seine Ex-Freundin stecke hinter dem Anruf. Die Polizei prüft das als sogenanntes Swatting, also falscher Notruf, um einen Großeinsatz auszulösen. Da hört der Spaß wirklich auf, weil Einsatzkräfte gebunden werden, die anderswo fehlen.
1: Heißt für euch, wenn ihr dazu mehr Hintergründe wollt, findet ihr den ganzen Bericht und die laufenden Entwicklungen bei hasepost.de. Themawechsel, Kultur. In Tecklenburg läuft der Medicus als Musical. Hast du dir das angeschaut?
2: Klar, Freilichtspiele gehen immer. Es ist eine große Reise von trübem Mittelalter London ins bunte Persien. Dicke Orchesterbesetzung, viel Chor, viel Bühne. Der Anfang zieht sich etwas. Kindheit und Baderleben dauern gefühlt ewig. Aber sobald die Geschichte in Isfahan ankommt, nimmt das richtig Fahrt auf.
1: Also durchhalten, bis der Orient kommt?
2: Genau. Dann gibt's tolle Bilder, ein Schachspiel mit lebenden Figuren, starke Choreos und sehr viele glänzende Kostüme. Musikalisch für Musical-Fans ein schöner, wuchtiger Abend unter freiem Himmel.
1: Zum Schluss noch was fürs Portemonnaie. Blitzer in Osnabrück. Wo sollte man heute besonders vom Gas gehen?
2: Gemeldet sind mobile Kontrollen an der Wersener Straße und an der Belmer Straße. Wie immer, nicht nur dort bremsen, sondern generell mit Köpfchen fahren. Spart Geld, Nerven und schützt andere.
1: Und denkt dran, weitere Meldungen, auch zu Polizei- und Kulturtipps oder den Blitzern, gibt's für euch jederzeit frisch auf hasepost.de.
2: Wir sind raus für heute. Habt einen entspannten Tag in Osna.
1: Macht's gut, bis morgen früh.
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1: Hier sind die wichtigsten Meldungen aus unserer Region mit Hans. Ab Montag, den 27. Juli, wird die Einmündung der Klöcknerstraße in die Pagenstecherstraße für etwa 3 Wochen vollständig gesperrt, weil eine wichtige Gashochdruckleitung erneuert wird. Die Buslinien 152 und 169 fahren Umleitungen. Die Haltestelle Wippchenmoor entfällt ersatzlos. Fußgänger und Autofahrer zum Verbrauchermarktparkplatz behalten Zugang. Radfahrer werden über Natruper Straße und Breite Gündke umgeleitet. Die Gesamtarbeiten sollen voraussichtlich Ende September abgeschlossen sein. Am 28. Juli 2026 wurden in Osnabrück mobile Geschwindigkeitskontrollen angekündigt. Bitte passen Sie Ihr Tempo stets den Verkehrsregeln und aktuellen Bedingungen an. Heute gemeldete Kontrollstellen Wersener Straße und Belmer Straße. Die Hinweise stammen aus Lesermeldungen und öffentlich zugänglichen Quellen und können in Bezug auf Vollständigkeit und Richtigkeit nicht garantiert werden. Die bis 2028 geplante Vollsperrung der Mindener Straße bereitet dem familiengeführten Edeka-Markt Kallmeier große Sorgen. Bereits die aktuelle Teilsperrung führt nach Unternehmensangaben zu deutlichen Umsatzrückgängen. Inhaber André Kallmeier erkennt die Notwendigkeit der Sanierung an, fordert Stadt und Politik jedoch auf, gemeinsam Lösungen zu entwickeln, um die Erreichbarkeit der ansässigen Geschäfte während der Bauzeit bestmöglich zu sichern. Das waren die aktuellen Meldungen aus unserer Region.

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1: Am 28.07.1943, heute vor 83 Jahren, kam Richard William Rick Wright in Hatch End zur Welt. Der Mann, dessen Tastenklang viele Pink Floyd-Welten erst zum Schweben brachte. Als Mitbegründer neben Syd Barrett, Roger Waters und Nick Mason legte Wright das harmonische Rückgrat jener Klanglandschaften, die später auf Alben wie Metal, Wish You Were Here und vor allem The Dark Side of the Moon zum Grundrauschen ganzer Generationen wurden. Seine Fender Rhodes, Orgeln und frühen Synthesizer schufen jene luftigen, Jazz- und Klassik durchwirkten Flächen. Songs wie The Great Gig in the Sky und Us and Them tragen seine Handschrift, nicht nur als Tastenspieler, sondern auch als Komponist und Sänger. Wright war nie der vordergründige Solist. Er war die Seele zwischen Gilmour-Soli und Waters-Konzepten. Oft unterschätzt, doch entscheidend für die Magie des Sounds. Die Bandgeschichte ist nicht ohne Risse. Während der Wall-Ära wurde er an den Rand gedrängt, bei The Final Cut fehlte er als Vollmitglied, später aber kehrte er mit neuem Einfluss für The Division Bell zurück. 1996 wurde er mit seinen Bandkollegen in die Rock'n'Roll Hall of Fame aufgenommen. In den letzten Jahren vor seinem Tod fand er noch einmal Anklang in der Zusammenarbeit mit David Gilmour, eine späte Bestätigung seines musikalischen Gewichts. Rick Wright starb am 15. September 2008 in seinem Zuhause in London, nach einer kurzen Krebserkrankung, 65 Jahre alt. Die Nachricht überraschte viele, seine Zurückhaltung hatte seine Krankheit lange verborgen. Was bleibt, sind diese sphärischen Akkorde, diese kleinen, glücklichen Harmonien, die Songs zu Räumen machen. Und die Erkenntnis, dass ein großer Teil von Pink Floyds Herz an den Tasten schlug. Another Brick in the Wall, Part 2.

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Einen wundervollen guten Morgen an alle. Ganz egal, was ihr gerade macht, ich sorge auf jeden Fall dafür, dass ihr mit einem Lächeln in den Tag startet. Gute Musik, gute Stimmung und ihr seid mittendrin hier bei Hase Radio. Guten Morgen.

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1: Die News mit Tore, hallo? In Israel spielt im laufenden Wahlkampf erstmals künstliche Intelligenz eine zentrale Rolle und wird gezielt für Manipulation eingesetzt. Ein komplett KI-generiertes Video zeigt Oppositionspolitiker Gadi Eisenkot angeblich mit Palästinenserpräsident Mahmoud Abbas und verbreitet sich rasant. Expertinnen warnen vor täuschend echter KI-Wahlwerbung. Trotz Kennzeichnungspflicht, so Fachleute, gefährdet der Einsatz das Vertrauen in die Demokratie. Die bis zum Jahr 2028 geplante Vollsperrung der Mindener Straße in Osnabrück bereitet dem dort ansässigen Edeka-Markt Karlmeier Sorgen. Der familiengeführte Nahversorger meldet bereits während der aktuellen Teilsperrung sinkende Umsätze und fürchtet um die Zukunft des Standorts. Inhaber André Karlmeier appelliert an Stadt und Politik, die Erreichbarkeit der Geschäfte besser zu sichern. In Osnabrück sind am 28. Juli 2026 mobile Geschwindigkeitskontrollen gemeldet. Laut Hinweisen stehen Blitzer an der Wersener Straße und der Bellmer Straße. Die Angaben beruhen auf Leserhinweisen und öffentlichen Meldungen und erheben keinen Anspruch auf Vollständigkeit oder Richtigkeit.
2: Ja, Tore, lass uns das Wetter in Osnabrück anschauen. Jetzt am frühen Morgen leicht bewölkt, trocken und frische 11 Grad, nur ein laues Lüftchen. Im Laufe des Vormittags vorübergehend mehr Wolken, später wieder freundliche Auflockerungen und öfter Sonne. Heute bis etwa 27 Grad, der Wind bleibt schwach. Morgen noch sommerlicher mit rund 32 Grad, meist aufgelockerte bis größere Wolkenfelder, überwiegend trocken, dazu höchstens ein mäßiger Wind. Übermorgen ähnlich warm mit etwa 31 Grad, eher viele Wolken, meist trocken, nur wenig Wind.
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3: Ein Blick auf den Verkehr in und um Osnabrück. Rund um Ebenbüren hast du gerade ein paar Sperrungen. Zwischen der Münsterstraße und der A30 bei Ebenbüren ist die Strecke auf weniger als einem halben Kilometer komplett gesperrt wegen Bauarbeiten. Ebenfalls bei Ebenbüren ist zwischen der Abfahrt B219, Ausfahrt 11B und der Münsterstraße auf rund einem halben Kilometer in beide Richtungen voll gesperrt. Auch hier wegen Straßenbau. Und in der Innenstadt von Ebenbüren kommst du zwischen der Bahnhofstraße bzw. dem Bahnhofsplatz und der Laggenbecker Straße auf gut 100 Metern gar nicht durch. Die Straße ist komplett dicht. Fahr dort am besten weiträumig außen herum und komm sicher an dein Ziel.
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4: Guten Morgen aus dem Hase Radio Studio. Hier ist Heiko mit deinem Soundtrack für den Start in den Tag rund um Osnabrück und die Region. Gleich gibt's wieder frische News aus der Welt und von hier vor deiner Haustür. Jetzt drehen wir aber erstmal auf. Hier kommt für dich Beautiful People von David Guetta und Sia. Viel Spaß!

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1: Hier sind die wichtigsten Meldungen aus unserer Region mit Hans. Am 28. Juli 2026 wurden in Osnabrück mobile Geschwindigkeitskontrollen angekündigt. Bitte passen Sie Ihr Tempo stets den Verkehrsregeln und aktuellen Bedingungen an. Heute gemeldete Kontrollstellen Wersener Straße und Belmer Straße. Die Hinweise stammen aus Lesermeldungen und öffentlich zugänglichen Quellen und können in Bezug auf Vollständigkeit und Richtigkeit nicht garantiert werden. Die bis 2028 geplante Vollsperrung der Mindener Straße bereitet dem familiengeführten Edeka-Markt Kallmeier große Sorgen. Bereits die aktuelle Teilsperrung führt nach Unternehmensangaben zu deutlichen Umsatzrückgängen. Inhaber André Kallmeier erkennt die Notwendigkeit der Sanierung an, fordert Stadt und Politik jedoch auf, gemeinsam Lösungen zu entwickeln, um die Erreichbarkeit der ansässigen Geschäfte während der Bauzeit bestmöglich zu sichern. Nach 2 Jahren beim VfL Osnabrück wechselt Torhüter Lukas Jonsson zurück in seine schwedische Heimat zu Djurgårdens IF. Der 33-Jährige brachte es auf 64 Pflichtspiele, entwickelte sich vom Backup zur Nummer 1 und hatte großen Anteil an Meisterschaft und Aufstieg. Der VfL entsprach seinem Wechselwunsch und dankt Jonsson für seine Leistungen sowie sein großes Engagement. Das waren die aktuellen Meldungen aus ihrer Lokalredaktion.

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1: Das Neueste. Hier ist Tore. Hallo. Europa steuert nach mehreren Hitzewellen auf einen ungewöhnlich warmen August zu. In vielen Regionen werden weiter Temperaturen von über 40 Grad erwartet, teils mit tropischen Nächten über 20 Grad in Mittelmeerstädten wie Neapel, Barcelona oder Athen. In Frankreich und Spanien begünstigte die Hitze bereits schwere Waldbrände und führte zur Evakuierung von Hunderttausenden Menschen. Torhüter Lukas Jonsson verlässt nach 2 Jahren den VfL Osnabrück und kehrt in seine schwedische Heimat zurück. Der 33-Jährige schließt sich dem Erstligisten Djurgårdens IF an. Jonsson bestritt 64 Pflichtspiele für Osnabrück, wurde vom Ersatzmann zur Nummer 1 und hatte Anteil an Meisterschaft und Aufstieg. Der VfL entsprach seinem Wechselwunsch. Die bis zum Jahr 2028 geplante Vollsperrung der Mindener Straße in Osnabrück bereitet dem dort ansässigen Edeka-Markt Kallmeier Sorgen. Der familiengeführte Nahversorger meldet bereits während der aktuellen Teilsperrung sinkende Umsätze und fürchtet um die Zukunft des Standorts. Inhaber André Kallmeier appelliert an Stadt und Politik, die Erreichbarkeit der Geschäfte besser zu sichern.
2: Ja, Tore, lass uns das Wetter in Osnabrück anschauen. Jetzt am frühen Morgen leicht bewölkt, trocken und frische 11 Grad, nur ein laues Lüftchen. Im Laufe des Vormittags vorübergehend mehr Wolken, später wieder freundliche Auflockerungen und öfter Sonne. Heute bis etwa 27 Grad, der Wind bleibt schwach. Morgen noch sommerlicher mit rund 32 Grad, meist aufgelockerte bis größere Wolkenfelder, überwiegend trocken, dazu höchstens ein mäßiger Wind. Übermorgen ähnlich warm mit etwa 31 Grad, eher viele Wolken, meist trocken, nur wenig Wind.
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3: Ein Blick auf den Verkehr in und um Osnabrück.
4: Rund um Ibbenbüren musst du dich heute auf ein paar Sperrungen einstellen. Zwischen der Münsterstraße und der Anschlussstelle zur A30 bei Ibbenbüren ist die Strecke wegen Straßenbauarbeiten komplett gesperrt. Ebenso die Verbindung zwischen der Abfahrt der B219 und der Münsterstraße in Ibbenbüren. Auch hier kommst du wegen Bauarbeiten gar nicht durch. Außerdem ist in Ibbenbüren die kurze Verbindung zwischen Bahnhofstraße bzw. Bahnhofsplatz und der Laggenbecker Straße voll gesperrt. Such dir am besten frühzeitig eine Ausweichstrecke aus und fahr ein bisschen vorsichtiger als sonst. Gute und sichere Fahrt dir.
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5: Guten Morgen, du bist bei Hase Radio, deinem Sender für Osnabrück und die Region. Schön, dass du so früh schon mit uns wach bist. Wir bringen dich mit frischen Nachrichten, guter Laune und ganz viel Musik durch den Morgen. Jetzt wird's richtig stark. Hier kommt für dich Beautiful People von David Guetta und Sia. Laut drehen und wach werden.

0: Hier zum Beispiel.
1: Laut dem The Optimist Daily Editorial Team in der Publikation The Optimist Daily – Making Solutions the News meiden Nagetiere und kriechende Insekten den Geruch von Eukalyptusöl. Eine Studie von 2014 bestätigte es als natürliches Abwehrmittel.
0: Doch Vorsicht! Einfach in Eukalyptusöl getränkte Wattebäusche auszulegen, ist ein Fehler. Der Schädlingsbekämpfungsexperte Jim McHale warnt, der Geruch verfliegt schnell und man bietet Mäusen nur weiches Nistmaterial.
1: McHale empfiehlt stattdessen eine 5%ige Lösung auf Ölbasis, die an Eintrittsstellen und Wegen aufgetragen wird. Der einzige Haken dabei? Diese 5%-Lösung muss jeden Tag frisch aufgetragen werden.
0: Und noch eine wichtige Warnung. Reines Eukalyptusöl ist hochgiftig für Haustiere und Kleinkinder. Wer diese nützlichen Tipps teilt, kann die Mission der Plattform als sogenannter Emissary unterstützen.

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1: Moin aus Osnabrück, hier ist euer Morgen-Podcast. Ich bin Tore.
2: Und ich bin Heiko. Kaffee steht, Mikro ist an. Osna kann kommen.
1: Starten wir mit einem ernsten Thema. Riesenpolizeieinsatz am Westerberg wegen angeblicher Geiselnahme. Am Ende war wohl alles vorgetäuscht. Was war da los?
2: Da hat jemand bei der Polizei angerufen, sich als gefährlich ausgegeben, die eigene Mutter als Geisel beschrieben und von einer Schusswaffe gesprochen. Die Polizei hat das Haus am Westerberg umstellt, dann kam die Frau raus, völlig unversehrt und vor allem allein zu Hause.
1: Und der Sohn war gar nicht da, ne?
2: Genau, der war seit Tagen weg, hat sich später über seinen Vater bei der Polizei gemeldet und meint jetzt, seine Ex-Freundin stecke hinter dem Anruf. Die Polizei prüft das als sogenanntes Swatting, also falscher Notruf, um einen Großeinsatz auszulösen. Da hört der Spaß wirklich auf, weil Einsatzkräfte gebunden werden, die anderswo fehlen.
1: Heißt für euch, wenn ihr dazu mehr Hintergründe wollt, findet ihr den ganzen Bericht und die laufenden Entwicklungen bei hasepost.de. Themawechsel, Kultur. In Tecklenburg läuft der Medicus als Musical. Hast du dir das angeschaut?
2: Klar, Freilichtspiele gehen immer. Es ist eine große Reise von trübem Mittelalter London ins bunte Persien. Dicke Orchesterbesetzung, viel Chor, viel Bühne. Der Anfang zieht sich etwas. Kindheit und Baderleben dauern gefühlt ewig. Aber sobald die Geschichte in Isfahan ankommt, nimmt das richtig Fahrt auf.
1: Also durchhalten, bis der Orient kommt?
2: Genau. Dann gibt's tolle Bilder, ein Schachspiel mit lebenden Figuren, starke Choreos und sehr viele glänzende Kostüme. Musikalisch für Musical-Fans ein schöner, wuchtiger Abend unter freiem Himmel.
1: Zum Schluss noch was fürs Portemonnaie. Blitzer in Osnabrück. Wo sollte man heute besonders vom Gas gehen?
2: Gemeldet sind mobile Kontrollen an der Wersener Straße und an der Belmer Straße. Wie immer, nicht nur dort bremsen, sondern generell mit Köpfchen fahren. Spart Geld, Nerven und schützt andere.
1: Und denkt dran, weitere Meldungen, auch zu Polizei- und Kulturtipps oder den Blitzern, gibt's für euch jederzeit frisch auf hasepost.de.
2: Wir sind raus für heute. Habt einen entspannten Tag in Osna.
1: Macht's gut, bis morgen früh.
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1: Hier ist Hans am Mikrofon mit den lokalen Nachrichten. Am 28. Juli 2026 wurden in Osnabrück mobile Geschwindigkeitskontrollen angekündigt. Bitte passen Sie Ihr Tempo stets den Verkehrsregeln und aktuellen Bedingungen an. Heute gemeldete Kontrollstellen: Wersener Straße und Bellmer Straße. Die Hinweise stammen aus Lesermeldungen und öffentlich zugänglichen Quellen und können in Bezug auf Vollständigkeit und Richtigkeit nicht garantiert werden. Die bis 2028 geplante Vollsperrung der Mindener Straße bereitet dem familiengeführten Edeka-Markt Kallmeier große Sorgen. Bereits die aktuelle Teilsperrung führt nach Unternehmensangaben zu deutlichen Umsatzrückgängen. Inhaber André Kallmeier erkennt die Notwendigkeit der Sanierung an, fordert Stadt und Politik jedoch auf, gemeinsam Lösungen zu entwickeln, um die Erreichbarkeit der ansässigen Geschäfte während der Bauzeit bestmöglich zu sichern. Nach 2 Jahren beim VfL Osnabrück wechselt Torhüter Lukas Jonsson zurück in seine schwedische Heimat zu Djurgårdens IF. Der 33-Jährige brachte es auf 64 Pflichtspiele, entwickelte sich vom Backup zur Nummer 1 und hatte großen Anteil an Meisterschaft und Aufstieg. Der VfL entsprach seinem Wechselwunsch und dankt Jonsson für seine Leistungen sowie sein großes Engagement. Damit sind Sie hier aus der Region wieder bestens informiert.

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1: More natural. Die Europäische Union hat am Donnerstag ihr 21. Sanktionspaket gegen Russland beschlossen. Es richtet sich gegen mehr als 50 rüstungsnahe Unternehmen und Personen sowie gegen Zulieferer in Drittstaaten wie China und Indien. Im Fokus stehen vor allem Produzenten der russischen Langstreckendrohne Garpia und das Satellitenprojekt Rasvet, eine russische Alternative zu Starlink. Torhüter Lukas Jonsson verlässt nach 2 Jahren den VfL Osnabrück und kehrt in seine schwedische Heimat zurück. Der 33-Jährige schließt sich dem Erstligisten Djurgårdens IF an. Jonsson bestritt 64 Pflichtspiele für Osnabrück, wurde vom Ersatzmann zur Nummer 1 und hatte Anteil an Meisterschaft und Aufstieg. Der VfL entsprach seinem Wechselwunsch. Die bis zum Jahr 2028 geplante Vollsperrung der Mindener Straße in Osnabrück bereitet dem dort ansässigen Edeka-Markt Karl Mayer Sorgen. Der familiengeführte Nahversorger meldet bereits während der aktuellen Teilsperrung sinkende Umsätze und fürchtet um die Zukunft des Standorts. Inhaber André Kallmeier appelliert an Stadt und Politik, die Erreichbarkeit der Geschäfte besser zu sichern. Jetzt das Wetter. Hanna?
2: Danke, Tore. Das Wetter in Osnabrück. Jetzt ist es teils bewölkt bei etwa 15 Grad, mit einem leichten Wind und vereinzelten Böen trocken. Im weiteren Vormittag auflockernde Wolken, längere sonnige Phasen, später wieder mehr Wolken, weiter trocken. Nachmittag um 27 Grad, nachts etwa 11 Grad. Morgen bis rund 32 Grad, meist stark bewölkt, aber immer wieder freundlich, kaum Regenchance, Wind weiter schwach. Übermorgen um 31 Grad, eher viele Wolken, gelegentlich etwas Sonne, Regen bleibt sehr unwahrscheinlich.
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3: Schauen wir uns den Verkehr in und um Osnabrück an. Aufgepasst, rund um Ibbenbüren. Zwischen der Münsterstraße und der Autobahn A30 bei Ibbenbüren ist die Strecke wegen Straßenbauarbeiten komplett gesperrt. Auch die Verbindung zwischen der Abfahrt der B219 und der Münsterstraße bei Ibbenbüren ist voll gesperrt, ebenfalls wegen Bauarbeiten. Und zwischen der Bahnhofstraße und der Laggenbecker Straße bei Ibbenbüren kommst du aktuell gar nicht durch. Dort ist die Straße komplett dicht. Fahr aufmerksam, such dir rechtzeitig Ausweichrouten und komm gut und entspannt ans Ziel.
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4: Guten Morgen zusammen, hier ist Heiko auf Hase Radio, deinem Sender für Osnabrück und die Region. Schön, dass du mit uns in diesen Dienstagvormittag startest. Gleich schauen wir auf ein echt alarmierendes Thema. Die Okertalsperre im Harz ist so leer wie noch nie Ende Juli. Was das für Wasser, Umwelt und Tourismus bedeutet, klären wir gleich. Vorher gibt's für dich frische Musik. Hier ist The Weeknd mit Dancing in the Flames.

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Das war Stay von Miles Smith. Kurzer Sportgruß. Es ist 8:45. Nach 2 Jahren ist Schluss bei uns. Torhüter Lukas Jonsson verlässt den VfL Osnabrück und kehrt mit 33 zurück nach Schweden zu Djurgårdens IF. In 64 Pflichtspielen ging er vom Ersatzmann zum Stammkeeper, half mit an der Meisterschaft und dem Aufstieg und blieb der verlässliche Rückhalt, auf und neben dem Platz. Der VfL hat Jonssons Wechselwunsch unterstützt. Daniel Latkowski lobt seine Identifikation und Stabilität. Lukas selbst bedankt sich für die Zeit. Die Bremer Brücke werde immer einen besonderen Platz in seinem Herzen haben. Wir sagen ihm Danke und wünschen ihm alles Gute. Und euch danke fürs Mitfiebern. Und jetzt weiter mit Manchild von Sabrina Carpenter.

Das war Eternal Life von Robin Schulz x Oswald. Es ist gleich 9:30 hier bei Hase Radio. Leider eine traurige Meldung. Auf der B51 zwischen Osnabrück und Belm ist am späten Samstagabend, dem 25. Juli, eine 22-jährige Osnabrückerin bei einem schweren Unfall gestorben. Nach Polizeiangaben verlor ein 23-jähriger Motorradfahrer gegen 11 Uhr in einer langgezogenen Rechtskurve die Kontrolle. Das Motorrad touchierte die Mittelschutzplanke. Die Frau wurde offenbar von der Maschine geschleudert und erlag noch an der Unfallstelle. Der Fahrer wurde leicht verletzt. Die B51 war bis in die frühen Morgenstunden gesperrt und wurde erst gegen 5.30 Uhr wieder freigegeben. Das berührt dich sicher auch. Jetzt geht's weiter mit Alles ist GUT von Sophia.

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1: Hier ist Hans am Mikrofon mit den lokalen Nachrichten. Am 28. Juli 2026 wurden in Osnabrück mobile Geschwindigkeitskontrollen angekündigt. Bitte passen Sie Ihr Tempo stets den Verkehrsregeln und aktuellen Bedingungen an. Heute gemeldete Kontrollstellen: Wersener Straße und Bellmer Straße. Die Hinweise stammen aus Lesermeldungen und öffentlich zugänglichen Quellen und können in Bezug auf Vollständigkeit und Richtigkeit nicht garantiert werden. Die bis 2028 geplante Vollsperrung der Mindener Straße bereitet dem familiengeführten Edeka-Markt Kallmeier große Sorgen. Bereits die aktuelle Teilsperrung führt nach Unternehmensangaben zu deutlichen Umsatzrückgängen. Inhaber André Kallmeier erkennt die Notwendigkeit der Sanierung an, fordert Stadt und Politik jedoch auf, gemeinsam Lösungen zu entwickeln, um die Erreichbarkeit der ansässigen Geschäfte während der Bauzeit bestmöglich zu sichern. Nach 2 Jahren beim VfL Osnabrück wechselt Torhüter Lukas Jonsson zurück in seine schwedische Heimat zu Djurgårdens IF. Der 33-Jährige brachte es auf 64 Pflichtspiele, entwickelte sich vom Backup zur Nummer 1 und hatte großen Anteil an Meisterschaft und Aufstieg. Der VfL entsprach seinem Wechselwunsch und dankt Jonsson für seine Leistungen sowie sein großes Engagement. Das

Sam Smith, To Be Free. Und frei sein ist ja schön, aber bitte nicht als Freibrief im Wald, ihr Lieben. Es ist kurz vor 10, du bist bei Hase Radio und in Niedersachsen bleibt die Waldbrandgefahr richtig hoch. Die Böden sind knochentrocken. Ab Mitte der Woche kommt noch eine kleine Hitzewelle obendrauf. Am Donnerstag sind laut deutschem Wetterdienst bis zu 38 Grad drin. An vielen Messstationen gilt dann schon die zweithöchste Warnstufe 4. Besonders heikel der Nordosten mit der Lüneburger Heide. Die gilt als echtes Hochrisikogebiet. Und die meisten Brände machen leider wir Menschen selbst. Durch Unachtsamkeit oder, ja, schlicht Dummheit. Also, kein offenes Feuer, nicht grillen im Wald, keine Kippen in die Gegend schnipsen. Ein Funke reicht. Du passt auf und wir liefern den Soundcheck dazu. Hier kommt für dich Sarah Larsson.

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Sarah Connor, das schönste Mädchen der Welt, hier bei Hase Radio und du bist mittendrin, kurz vor 10. Während wir hier entspannt Musik hören, spielt sich im Südwesten von Frankreich gerade was richtig Dramatisches ab. In der Gironde, also rund um Bordeaux, brennen seit vergangener Woche riesige Waldflächen. Zehntausende Hektar zerstört, ganze Orte evakuiert und auch in Spanien und Portugal lodern heftige Brände. Warum so extrem in diesem Jahr? Erst ein sehr nasser Winter, alles ist üppig gewachsen, dann diese brutalen Hitzewellen, die die Pflanzen komplett ausgetrocknet haben. Perfekter Zündstoff. In Frankreich ist schon mehr als das Fünffache der üblichen Jahresfläche verbrannt. Und erstmals gab es dort sogar eine Feuerwolke, so einen Pyrocumulonimbus, eine eigene kleine Unwettermaschine aus Feuer. All das passt leider zu dem, was Forschende für unsere Zukunft vorhersagen. Hier ist Parfum, Jazik und Shindy bei Hase Radio.

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1: Das Neueste. Hier ist Tore, hallo. In der südwestfranzösischen Präfektur Gironde wüten seit vergangener Woche schwere Waldbrände. Die Flammen reichen bis in die Nähe von Bordeaux. Zehntausende Hektar sind zerstört, ganze Orte evakuiert. Auch Zentral- und Nordspanien sowie Nord- und Zentralportugal sind betroffen. Fachleute machen einen sehr nassen Winter und anschließende Hitzewellen als Auslöser der extremen Brände aus. Studien erwarten durch den Klimawandel bis zum Ende des Jahrhunderts auch in Mitteleuropa deutlich höhere Waldbrandgefahr. Torhüter Lukas Jonsson verlässt nach 2 Jahren den VfL Osnabrück und kehrt in seine schwedische Heimat zurück. Der 33-Jährige schließt sich dem Erstligisten Djurgårdens IF an. Jonsson bestritt 64 Pflichtspiele für Osnabrück, wurde

0: Absperrung sinkende Umsätze und fürchtet um die Zukunft des Standorts. Inhaber André Kallmeier appelliert an Stadt und Politik, die Erreichbarkeit der Geschäfte besser zu sichern.
1: Danke, Tore. Das Wetter in Osnabrück. Jetzt ist es teils bewölkt bei etwa 15 Grad, mit einem leichten Wind und vereinzelten Böen trocken. Im weiteren Vormittag auflockernde Wolken, längere sonnige Phasen, später wieder mehr Wolken, weiter trocken. Nachmittag um 27 Grad, nachts etwa 11 Grad. Morgen bis rund 32 Grad, meist stark bewölkt, aber immer wieder freundlich, kaum Regenchance, Wind weiter schwach. Übermorgen um 31 Grad, eher viele Wolken, gelegentlich etwas Sonne, Regen bleibt sehr unwahrscheinlich.
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3: Schauen wir uns den Verkehr in und um Osnabrück an. Rund um Ibbenbüren musst du gerade mit einigen Sperrungen rechnen. Zwischen der Münsterstraße und der A30 bei Ibbenbüren ist die Strecke auf rund 300 Meter wegen Straßenbauarbeiten komplett gesperrt. Auch zwischen der Abfahrt B219, Abfahrt 11B und der Münsterstraße bei Ibbenbüren kommst du wegen Straßenbauarbeiten auf gut einem Drittel Kilometer gar nicht durch. Außerdem ist zwischen der Bahnhofstraße und dem Bahnhofsplatz sowie der Laggenbecker Straße bei Ibbenbüren auf etwas mehr als 100 Meter die Straße vollständig dicht. Komm gut durch und fahr vorsichtig.
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4: Moin, hier ist Heiko auf Hase Radio, deinem Sender für Osnabrück und das Osnabrücker Land. Schön, dass du dabei bist an diesem Vormittag. Bis Mittag versorge ich dich mit allem Wichtigen aus der Welt und natürlich mit Geschichten von hier aus der Region. Gleich schauen wir auf ein ziemlich krasses Thema. Historischer Tiefstand. So leer war die Okertalsperre Ende Juli noch nie. Jetzt gibt's erstmal Musik für dich. Hier sind David Guetta und Sia mit Beautiful People.

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Das war Gone, Gone, Gone von David Guetta, Teddy Swims and Tones and I. Kurze Durchsage. Am Samstagnachmittag, dem 25. Juli, gab es am Osnabrücker Stichkanal einen Waldbrand. Gegen 13.50 Uhr meldete jemand das Feuer. Zuerst brannten etwa 150 Quadratmeter. Trockenheit und Wind breiteten es aber auf rund 400 Quadratmeter aus. Die Feuerwehr brachte den Brand unter Kontrolle und löschte ihn. Nach Abschluss der Arbeiten rückten sie gegen 15 Uhr zunächst ab, mussten um 17.35 Uhr aber zurück, um Glutnester zu löschen. Während der Löscharbeiten wurde ein umgestürzter Grill gefunden. Die Polizei geht von vorsätzlicher Brandstiftung aus und bittet Zeugen, sich zu melden. Wenn du etwas gesehen hast, melde dich bitte bei der Polizei. Bleib bei uns. Gleich kommt Ballon von Clüso.

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Hase-Radio Run Free von Michael Patrick Kelly läuft aus. Starkes Ding für diesen Dienstagvormittag. Es ist so kurz nach 10. Und während die Musik hier frei läuft, stockt's im Harz gerade ein bisschen beim Wasser. Die anhaltende Trockenheit sorgt dafür, dass die Okertalsperre Ende Juli einen historischen Tiefstand erreicht hat. Nur rund 32% Füllstand, deutlich weniger Wasser als sonst um diese Jahreszeit. Normalerweise sieht man solche Werte eher im Herbst. Entwarnung aber fürs Trinkwasser. Vor allem die Granettalsperre steht mit 61% noch vergleichsweise gut da. Im Schnitt kommen die Harzer Talsperren auf etwa 60%. Trotzdem merkt man, das Wassermanagement wird in diesen trockenen Sommern immer sensibler. Du bleibst bei Hase Radio. Jetzt drehen wir die Stimmung wieder hoch. Hier kommt Après-Ski von Dream und Jizzes. Laut machen.

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1: Hier ist Hans mit den aktuellen Meldungen aus der Region. Willkommen zu den Lokalnachrichten. Die bis 2028 geplante Vollsperrung der Mindener Straße bereitet dem familiengeführten Edeka-Markt Kallmeier große Sorgen. Bereits die aktuelle Teilsperrung führt nach Unternehmensangaben zu deutlichen Umsatzrückgängen. Inhaber André Kallmeier erkennt die Notwendigkeit der Sanierung an, fordert Stadt und Politik jedoch auf, gemeinsam Lösungen zu entwickeln, um die Erreichbarkeit der ansässigen Geschäfte während der Bauzeit bestmöglich zu sichern. Nach 2 Jahren beim VfL Osnabrück wechselt Torhüter Lukas Jonsson zurück in seine schwedische Heimat zu Djurgårdens IF. Der 33-Jährige brachte es auf 64 Pflichtspiele, entwickelte sich vom Backup zur Nummer 1 und hatte großen Anteil an Meisterschaft und Aufstieg. Der VfL entsprach seinem Wechselwunsch und dankt Jonsson für seine Leistungen sowie sein großes Engagement. Nach dem brutalen Angriff auf einen obdachlosen schwarzen Mann in der Osnabrücker Innenstadt demonstrierten am Montagabend mehrere Gruppen auf dem Platz der Deutschen Einheit gegen Gewalt, Rassismus und soziale Ausgrenzung. Sie kritisierten die städtische Sicherheits- und Sozialpolitik sowie die Alkohol- und Waffenverbotszone als Politik der Verdrängung. Gefordert wurden unter anderem Housing First, ein Drogenkonsumraum und mehr soziale Hilfen. Redner verbanden den Vorfall mit grundsätzlicher Kapitalismuskritik und forderten einen tiefgreifenden gesellschaftlichen Wandel. Das waren die aktuellen Meldungen aus unserer Region.

Day in Rock History. Mit Tore Laufenberg. Am 28.07.1964, heute vor 62 Jahren, landete eine Handvoll Liverpooler im nüchternen Stockholm und brachte mehr als nur Hits mit. Sie brachten kurzzeitig elektrische Überraschungen. An diesem Dienstagabend spielte The Beatles zweimal im Johanneshofs East Stadion, eine Eishockey-Arena, die für den Abend zur Beat Factory umfunktioniert worden war. Die erste Show begann gegen 18.45 Uhr und mitten in I Want to Hold Your Hand fühlten John Lennon und Paul McCartney einen unangenehmen, aber harmlosen Schlag. Unernte, falsch geerdete Mikrofone.

Mikrofone gaben ihnen leichte Stromstöße. Mild, aber bemerkenswert. Ein kleiner Funke inmitten des Beatlemania-Sturms. Die Szene passt zum Bild jener Tour. Hastige Bühnenbauten, improvisierte Technik und die ständige Hast, von einem Flug zum nächsten zu hetzen. Am Morgen waren über 3000 Fans am Flughafen, um sie zu empfangen. Ringo saß wieder am Schlagzeug nach Krankheit und im Publikum brandete dieselbe überschwängliche Energie wie überall in Europa. Am nächsten Tag betrat John das schwedische Fernsehen und las aus seinem Buch. Ein Moment, der die Band als Popphänomen und als skurrile Kunstfiguren zugleich zeigte. Solche Anekdoten erinnern daran, wie roh und provisorisch frühes Rocktouring war und wie sehr diese Erfahrungen spätere Sicherheitsstandards und die Band selbst prägten. Bis hin zu der Entscheidung, Live-Touren irgendwann hinter sich zu lassen. Ein elektrischer Zwischenfall in Stockholm, ein poetischer Auftritt im TV und die Musik, die weiterzieht. Strawberry Fields Forever.

Das war Listen to Me von Lost Frequencies, Ciel und Radio Cargo. Bleibt dran, gleich geht's weiter mit Last Summer von Fastboy, Moby und Sophie and the Giants. Es ist gleich 11 und noch schnell ein Hinweis. Auch am 28. Juli 2026 sind in Osnabrück mobile Geschwindigkeitskontrollen gemeldet. Pass deine Geschwindigkeit immer den Regeln und den tatsächlichen Verkehrsverhältnissen an. Heute gemeldete Blitzerstandorte in Osnabrück: Wersener Straße und Bähmer Straße. Die Angaben basieren auf Leserhinweisen und öffentlich verfügbaren Meldungen und erheben keinen Anspruch auf Vollständigkeit oder Richtigkeit. Also, fahr vorsichtig, komm gut an und jetzt zurück zur Mucke. Last Summer startet gleich.

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1: Die Nachrichten mit Tore, hallo? In der südwestfranzösischen Präfektur Gironde wüten seit vergangener Woche schwere Waldbrände. Die Flammen reichen bis in die Nähe von Bordeaux. Zehntausende Hektar sind zerstört, ganze Orte evakuiert. Auch Zentral- und Nordspanien sowie Nord- und Zentralportugal sind betroffen. Fachleute machen einen sehr nassen Winter und anschließende Hitzewellen als Auslöser der extremen Brände aus. Studien erwarten durch den Klimawandel bis zum Ende des Jahrhunderts auch in Mitteleuropa deutlich höhere Waldbrandgefahr. In Osnabrück haben am Montagabend, dem 27. Juli, rund 250 Menschen auf dem Platz der Deutschen Einheit gegen Gewalt, Rassismus und soziale Ausgrenzung demonstriert. Anlass war der brutale Angriff auf einen obdachlosen schwarzen Mann in der Innenstadt. Die Veranstalter kritisierten zudem die Alkohol- und Waffenverbotszone sowie die städtische Sozialpolitik und forderten unter anderem Housing First. Torhüter Lukas Jonsson verlässt nach 2 Jahren den VfL Osnabrück und kehrt in seine schwedische Heimat zurück. Der 33-Jährige schließt sich dem Erstligisten Djurgårdens IF an. Jonsson

0: bestritt 64 Pflichtspiele für Osnabrück, wurde vom Ersatzmann zur Nummer 1 und hatte Anteil an Meisterschaft und Aufstieg. Der VfL entsprach seinem Wechselwunsch.
1: Danke, Tore. Das Wetter in Osnabrück. Jetzt ist es teils bewölkt bei etwa 15 Grad, mit einem leichten Wind und vereinzelten Böen trocken. Im weiteren Vormittag auflockert

0: Übermorgen um 31 Grad, eher viele Wolken, gelegentlich etwas Sonne, Regen bleibt sehr unwahrscheinlich.
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2: Schauen wir uns den Verkehr in und um Osnabrück an. Rund um Ebenbüren brauchst du gerade ein bisschen mehr Planung. Zwischen der Münsterstraße und der A30 bei Ebenbüren ist die Strecke wegen Baustelle voll gesperrt. Das betrifft auch die Verbindung von der B219 Abfahrt 11b zur Münsterstraße in Ebenbüren, ebenfalls komplett dicht wegen Straßenbau. Außerdem ist zwischen Bahnhofstraße, Bahnhofsplatz und der Laggenbeckerstraße in Ebenbüren eine kurze Strecke voll gesperrt. Fahr da am besten weiträumig über die umliegenden Straßen und folg den Umleitungen, wenn sie ausgeschildert sind. Komm gut und entspannt an.
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3: Guten Morgen, hier ist Heiko auf Hase Radio, deinem Sender für Osnabrück und den Landkreis. Schön, dass du mit uns in den Vormittag startest. Wir bringen dir gleich Neues zur Kundgebung nach dem Angriff auf einen Obdachlosen in Osnabrück unter dem Motto Solidarität statt Verdrängung. Warum das nicht nur ein lokales Thema ist, sondern uns alle angeht, klären wir nachher ausführlicher. Jetzt wird's erstmal musikalisch. Hier kommt für dich Beautiful People von David Guetta und Sia.

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Und damit kommen wir von Not Okay von 5 Seconds of Summer zu einem ernsten Thema. Viertel nach elf hier auf Hase Radio. In Osnabrück haben am Montagabend rund 250 Menschen auf dem Platz der Deutschen Einheit gegen einen brutalen Angriff auf einen obdachlosen schwarzen Mann protestiert. Die Kundgebung richtete sich gegen Gewalt, Rassismus und soziale Ausgrenzung und kritisierte auch die Alkohol- und Waffenverbotszone als Verdrängungspolitik. Gefordert wurden Housing First, ein Drogenkonsumraum, mehr Streetwork und soziale Hilfen. In Redebeiträgen verbanden die Leute das mit strukturellem Kapitalismus und wachsendem Hass. Das geht uns alle an, auch dich. Und jetzt, um die Stimmung wieder ein bisschen aufzuhellen, geht's weiter mit Where You Smile von Avayon. 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

Das war Moves Tonight von Boy Loco. Es ist jetzt 20 nach 11 an diesem Dienstag. Kurze Sportmeldung. Nach 2 Jahren ist Schluss. Torhüter Lukas Jonsson verlässt den VfL Osnabrück und kehrt zurück nach Schweden. Der 33-Jährige schließt sich Djurgårdens IF an und sagt nach 64 Pflichtspielen den lila-weißen AD. Vom Backup zur festen Nummer 1. Er half beim Verbleib nach der schwächsten Hinrunde in der Saison 2024-2025 und war dann maßgeblich an Meisterschaft und Aufstieg beteiligt. Der Verein hat seinem Wechselwunsch zugestimmt. Daniel Latkowski lobte seine Identifikation und Stabilität. Jonsson: Die Bremer Brücke wird immer einen besonderen Platz in meinem Herzen haben. Danke für alles, Lukas, und dir viel Spaß mit dem nächsten Song. Jetzt geht's weiter mit Letzte Liebe von Vincent Weiss.

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1: Hier ist Hans am Mikrofon mit den lokalen Nachrichten. Die bis 2028 geplante Vollsperrung der Mindener Straße bereitet dem familiengeführten Edeka-Markt Kallmeier große Sorgen. Bereits die aktuelle Teilsperrung führt nach Unternehmensangaben zu deutlichen Umsatzrückgängen. Inhaber André Kallmeier erkennt die Notwendigkeit der Sanierung an, fordert Stadt und Politik jedoch auf, gemeinsam Lösungen zu entwickeln, um die Erreichbarkeit der ansässigen Geschäfte während der Bauzeit bestmöglich zu sichern. Nach 2 Jahren beim VfL Osnabrück wechselt Torhüter Lukas Jonsson zurück in seine schwedische Heimat zu Djurgårdens IF. Der 33-Jährige brachte es auf 64 Pflichtspiele, entwickelte sich vom Backup zur Nummer 1 und hatte großen Anteil an Meisterschaft und Aufstieg. Der VfL entsprach seinem Wechselwunsch und dankt Jonsson für seine Leistungen sowie sein großes Engagement. Nach dem brutalen Angriff auf einen Obdachlosen

obdachlosen schwarzen Mann in der Osnabrücker Innenstadt demonstrierten am Montagabend mehrere Gruppen auf dem Platz der Deutschen Einheit gegen Gewalt, Rassismus und soziale Ausgrenzung. Sie kritisierten die städtische Sicherheits- und Sozialpolitik sowie die Alkohol- und Waffenverbotszone als Politik der Verdrängung. Gefordert wurden unter anderem Housing First, ein Drogenkonsumraum und mehr soziale Hilfen. Redner verbanden den Vorfall mit grundsätzlicher Kapitalismuskritik und forderten einen tiefgreifenden gesellschaftlichen Wandel. Das waren die Meldungen aus unserer Region.

Das war Slowly von Avayon und Rani. Leider muss ich kurz etwas Trauriges melden. Am späten Samstagabend, dem 25. Juli, gab es auf der B51 zwischen Osnabrück und Belm einen schweren Unfall. Gegen 23 Uhr verlor ein 23-jähriger Motorradfahrer in einer langgezogenen Rechtskurve die Kontrolle. Das Motorrad stieß leicht gegen die Mittelschutzplanke. Seine 22-jährige Mitfahrerin wurde offenbar von der Maschine geschleudert und erlag noch an der Unfallstelle ihren schweren Verletzungen. Der Fahrer blieb leicht verletzt. Die B51 war bis etwa 5.30 Uhr komplett gesperrt. Es ist 11:45 hier bei uns. Fühl dich gedrückt, wenn dich diese Nachricht trifft. Jetzt geht's weiter mit Walk With Me von Felix Jehn und Schaus.

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0: Börseradio, zurück bei dir. Gerade noch ganz entspannt mit Suzanne von Mark Ronson und Ray. Und gleich drehen wir die Energie hoch mit Love You More von Scooter, Paul Elstak und Jost. Vorher aber kurz was Wichtiges, gerade jetzt, wo es auf 12 zugeht. In Niedersachsen bleibt die Waldbrandgefahr richtig hoch und die nächsten Tage legen nochmal einen drauf. Ab Mitte der Woche kleine Hitzewelle, am Donnerstag sind laut deutschem Wetterdienst bis zu 38 Grad drin. Vor allem im Nordosten, in der Lüneburger Heide mit ihren Sandböden und Nadelwäldern, reicht schon ein Funke. Darum, bitte kein offenes Feuer im Wald, nicht grillen, keine Kippe aus dem Autofenster. Das ist längst nicht mehr nur fahrlässig, das kann richtig gefährlich werden. Jetzt aber Volumen nach oben. Hier kommt Love You More.
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1: Literalort mit mir, Tore, hallo. In Frankreich und Spanien kämpfen Feuerwehrleute weiter gegen schwere Waldbrände. Mehr als 300.000 Menschen mussten ihre Häuser verlassen. In Südwestfrankreich wurden nahe Bordeaux über Nacht weitere Ausbreitungen verhindert, doch neue Brände flammten auf. In Spanien sind besonders Regionen westlich von Madrid betroffen. Eine neue Hitzewelle könnte die Lage in beiden Ländern weiter verschärfen. In Osnabrück haben am Montagabend, dem 27. Juli, rund 250 Menschen auf dem Platz der Deutschen Einheit gegen Gewalt, Rassismus und soziale Ausgrenzung demonstriert. Anlass war der brutale Angriff auf einen obdachlosen schwarzen Mann in der Innenstadt. Die Veranstalter kritisierten zudem die Alkohol- und Waffenverbotszone sowie die städtische Sozialpolitik und forderten unter anderem Housing First. Torhüter Lukas Jonsson verlässt nach 2 Jahren den VfL Osnabrück und kehrt in seine schwedische Heimat zurück. Der 33-Jährige schließt sich dem Erstligisten Djurgårdens IF an. Jonsson bestritt 64 Pflichtspiele für Osnabrück, wurde vom Ersatzmann zur Nummer 1 und hatte Anteil an Meisterschaft und Aufstieg. Der VfL entsprach seinem Wechselwunsch. Das war das Neueste aus der Nachrichtenredaktion. Hanna, was sagt das Wetter?
2: Danke, Tore. Das Wetter in Osnabrück. Jetzt gerade freundlich, sonnig, Himmel fast wolkenlos, etwa 22 Grad. Ein leichter bis spürbarer Wind pustet angenehm, zwischendurch kleine Böen. Im Tagesverlauf kommen nach und nach mehr Wolken, am Ende ein netter Sonne-Wolken-Mix. Es bleibt trocken und warm mit bis zu 27 Grad, der Wind bleibt entspannt. Morgen deutlich heißer, viele Wolken bis etwa 20 Grad.

0: 32 Grad, praktisch kein Regen in Sicht, Wind weiter unauffällig. Übermorgen meist wolkig, um 31 Grad, Regen kaum ein Thema.
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0: Außerdem ist die Verbindung von der Bundesstraße 219 Abfahrt 11b zur Münsterstraße bei Ibbenbüren ebenfalls komplett dicht, ebenfalls wegen Bauarbeiten. Und in Ibbenbüren ist auch die kurze Verbindung zwischen Bahnhofstraße bzw. Bahnhofsplatz und der Laggenbecker Straße voll gesperrt. Fahr hier am besten weiträumig über die umliegenden Straßen und pass ein bisschen extra auf. Gute und sichere Fahrt dir.
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2: Moin Osnabrück, moin Landkreis. Hier ist Heiko, du bist im Club 490 auf Hase Radio, kurz nach 12. Wir checken gleich den Großeinsatz am Westerberg, warum die Osnabrücker Polizei wegen einer angeblichen Geiselnahme ausrücken musste und was wirklich dahinter steckt. Jetzt erstmal was fürs Bauchgefühl. Hier kommen Beautiful People von David Guetta und Sia.

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war Abracadabra von Lady Gaga. Und jetzt noch kurz etwas Ernstes. Viertel nach 12, damit du Bescheid weißt. In Osnabrück-Westerberg sorgte ein Notruf für große Aufregung. Ein Anrufer behauptete um 12.50 Uhr, seine Mutter als Geisel zu halten und eine Schusswaffe zu haben, forderte Bargeld und Drogen. Die Polizei umstellte das Haus. Eine 57-jährige Frau kam heraus und sagte, sie sei allein gewesen. Über den Vater in Ibbenbüren meldete sich der 17-jährige Sohn freiwillig bei der Wache und bestritt die Tat. Er nannte seine 18-jährige Ex-Freundin als mögliche Täterin. Verletzt wurde niemand. Die Ermittler prüfen jetzt ein sogenanntes Swatting und ermitteln wegen Störung des öffentlichen Friedens durch Androhen einer Straftat. Und nun weiter mit Dracula von Tame Impala.

war Ti Amo Italiano von Sportfreunde Stiller. Es ist jetzt 12:30. Am Dienstag kurz ein Update. Am Samstagnachmittag, dem 25. Juli, brannte am Osnabrücker Stichkanal eine Fläche. Zuerst rund 150 Quadratmeter, nach Wind und Trockenheit schnell auf etwa 400 Quadratmeter ausgeweitet. Der Brand wurde gegen 13.50 Uhr gemeldet. Die Feuerwehr brachte ihn unter Kontrolle. Einsatzkräfte konnten zunächst gegen 15 Uhr abrücken, mussten aber um 17.35 Uhr zurück, um Glutnester zu löschen. Gefunden wurde ein umgestürzter Grill. Ob das etwas mit dem Feuer zu tun hat, wird jetzt ermittelt. Die Polizei geht von vorsätzlicher Brandstiftung aus und bittet um Hinweise. Wenn du etwas gesehen hast, melde dich bitte bei den Behörden. Und jetzt weiter mit Die on this Hill von Sienna Spiro.

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1: Hier ist Hans mit den wichtigsten Meldungen aus unserer Region. Am 27. Juli 2026 sind in Osnabrück mobile Geschwindigkeitskontrollen angekündigt. Bitte halten Sie sich an die geltenden Tempolimits und passen Sie Ihre Fahrweise den Verkehrsbedingungen an. Aktuell gemeldete Standorte: Wersener Straße und Belmer Straße. Die Informationen stammen aus Leserhinweisen und öffentlichen Quellen und sind ohne Gewähr auf Vollständigkeit und Richtigkeit. Nach 2 Jahren beim VfL Osnabrück wechselt Torhüter Lukas Jonsson zurück in seine schwedische Heimat zu Djurgårdens IF. Der 33-Jährige brachte es auf 64 Pflichtspiele, entwickelte sich vom Backup zur Nummer 1 und hatte großen Anteil an Meisterschaft und Aufstieg. Der VfL entsprach seinem Wechselwunsch und dankt Jonsson für seine Leistungen sowie sein großes Engagement. Nach dem brutalen Angriff auf einen obdachlosen schwarzen Mann in der Osnabrücker Innenstadt demonstrierten am Montagabend mehrere Gruppen auf dem Platz der Deutschen Einheit gegen Gewalt, Rassismus und soziale Ausgrenzung. Sie kritisierten die städtische Sicherheits- und Sozialpolitik sowie die Alkohol- und Waffenverbotszone als Politik der Verdrängung. Gefordert wurden unter anderem Housing First, ein Drogenkonsumraum und mehr soziale Hilfen. Redner verbanden den Vorfall mit grundsätzlicher Kapitalismuskritik und forderten einen tiefgreifenden gesellschaftlichen Wandel. Das waren die aktuellen Meldungen aus Ihrer Lokalredaktion.

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habt ihr gerade A Couple Minutes von Olivia Dean gehört. Es ist fast 1 Uhr, kurz und praktisch. Auch am 27. Juli 2026 sind in Osnabrück mobile Geschwindigkeitskontrollen gemeldet. Denk dran, pass deine Geschwindigkeit den Regeln und den tatsächlichen Verkehrsverhältnissen an. Heute gemeldete Blitzerstandorte: Wersener Straße und Bellmer Straße. Die Angaben beruhen auf Leserhinweisen und öffentlich verfügbaren Meldungen und erheben keinen Anspruch auf Vollständigkeit oder Richtigkeit. Bleib sicher unterwegs und jetzt geht's weiter mit Old Friend von Robin Schulz. Viel Spaß beim Hören.

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1: Direct Translation, Literal Broadcast Sense. In Frankreich und Spanien kämpfen Feuerwehrleute weiter gegen schwere Waldbrände. Mehr als 300.000 Menschen mussten ihre Häuser verlassen. In Südwestfrankreich wurden nahe Bordeaux über Nacht weitere Ausbreitungen verhindert, doch neue Brände flammten auf. In Spanien sind besonders Regionen westlich von Madrid betroffen. Eine neue Hitzewelle könnte die Lage in beiden Ländern weiter verschärfen. In Osnabrück haben am Montagabend, dem 27. Juli, rund 250 Menschen auf dem Platz der Deutschen Einheit gegen Gewalt, Rassismus und soziale Ausgrenzung demonstriert. Anlass war der brutale Angriff auf einen obdachlosen schwarzen Mann in der Innenstadt. Die Veranstalter kritisierten zudem die Alkohol- und Waffenverbotszone sowie die städtische Sozialpolitik und forderten unter anderem Housing First. Torhüter Lukas Jonsson verlässt nach 2 Jahren den VfL Osnabrück und kehrt in seine schwedische Heimat zurück. Der 33-Jährige schließt sich dem Erstligisten Djurgårdens IF an. Jonsson bestritt 64 Pflichtspiele für Osnabrück, wurde vom Ersatzmann zur Nummer 1 und hatte Anteil an Meisterschaft und Aufstieg. Der VfL entsprach seinem Wechselwunsch.
2: Danke, Tore. Das Wetter in Osnabrück. Jetzt gerade, freundlich, sonnig, Himmel fast wolkenlos, etwa 22 Grad. Ein leichter bis spürbarer Wind pustet angenehm, zwischendurch kleine Böen. Im Tagesverlauf kommen nach und nach mehr Wolken, am Ende ein netter Sonne-Wolken-Mix. Es bleibt trocken und warm mit bis zu 27 Grad, der Wind bleibt entspannt. Morgen deutlich heißer, viele Wolken, bis etwa 32 Grad, praktisch kein Regen in Sicht, Wind weiter unauffällig. Übermorgen meist wolkig, um 31 Grad, Regen kaum ein Thema.
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4: In Ebenbüren hast du rund um die Verbindung zur A30 gerade gleich mehrere Sperrungen.

0: Rhein und der Münsterstraße bei Ibbenbüren, auch hier wegen Straßenbauarbeiten. Und direkt in der Innenstadt ist zwischen Bahnhofstraße bzw. Bahnhofsplatz und der Laggenbecker Straße eine nur gut 100 Meter lange Strecke komplett gesperrt. Fahr da am besten weiträumig außen herum und komm sicher an dein Ziel. Gute und entspannte Weiterfahrt.
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2: Moin aus Osnabrück, hier ist Heiko im Club 490 auf Hase Radio. Schön, dass du dabei bist am Nachmittag. Gleich schauen wir drauf, warum Europas Wälder diesmal so heftig und unkontrollierbar brennen und was das mit uns hier zu tun hat. Jetzt gibt's erstmal Musik. Hier sind David Guetta und Sia mit Beautiful People.

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0: Please leave a message.
1: All right, son. 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
2: Das war James Arthur mit Karaoke hier bei Hase Radio. Perfekt zum Mitsingen am frühen Nachmittag, es ist gleich 12:15. Weniger leicht ist gerade der Blick in den Harz. Die anhaltende Trockenheit drückt die Pegel in den Talsperren ordentlich nach unten. Besonders die Okertalsperre hat Ende Juli einen historischen Tiefstand erreicht. Normalerweise sehen wir solche Werte eher im Herbst. Gerade mal rund 32% Füllstand. Das zeigt schon, wie sehr die Trockenheit reinhaut. Für dich wichtig zu wissen, die Trinkwasserversorgung gilt trotzdem als sicher. Vor allem die Granetalsperre steht mit 61% noch recht stabil da und im Schnitt liegen die Harzer Talsperren bei etwa 60%. Trotzdem merkt man, wie empfindlich unser Wassersystem geworden ist. Dazu passt jetzt Nina Tschuber. Hier kommt Wenn das Liebe ist bei Hase Radio.

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Und da war er, der große Hasenchor auf Hase Radio. Zusammen mit SDP und dieser ganzen Riesencrew. Ein Song über Zusammenhalt. Und genau das fehlt gerade so dramatisch in Myanmar. Bis zum Militärputsch vor 5 Jahren galt das Land unter Aung San Suu Kyi als Hoffnung auf Demokratie. Seit dem Putsch 2021 herrschen Gewalt und Bürgerkrieg, Hunderttausende Tote, Millionen auf der Flucht, Kritik wird brutal erstickt. Aung San Suu Kyi, inzwischen 81, ist verschwunden. Niemand weiß, wo sie ist, ob sie gesundheitlich durchhält. Ehemalige Gefangene berichten von Folter und kaum medizinischer Versorgung. International versucht das Militär zwar, wieder Anschluss zu finden, aber der 5-Punkte-Plan gegen die Gewalt bleibt ein Papiertiger. Ende des Jahres soll eine ASEAN-Sondergesandte eine humanitäre Mission starten. Ein kleiner Hoffnungsschimmer. Und du bleibst bei uns. Hier kommt Miles Smith mit Stay.

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1: Hier ist Hans am Mikrofon mit den lokalen Nachrichten. Nach 2 Jahren beim VfL Osnabrück wechselt Torhüter Lukas Jonsson zurück in seine schwedische Heimat zu Djurgårdens IF. Der 33-Jährige brachte es auf 64 Pflichtspiele, entwickelte sich vom Backup zur Nummer 1 und hatte großen Anteil an Meisterschaft und Aufstieg. Der VfL entsprach seinem Wechselwunsch und dankt Jonsson für seine Leistungen sowie sein großes Engagement. Am 27. Juli 2026 sind in Osnabrück mobile Geschwindigkeitskontrollen angekündigt. Bitte halten Sie sich an die geltenden Tempolimits und passen Sie Ihre Fahrweise den Verkehrsbedingungen an. Aktuell gemeldete Standorte: Wersener Straße und Bellmer Straße. Die Informationen stammen aus Leserhinweisen und öffentlichen Quellen und sind ohne Gewähr auf Vollständigkeit und Richtigkeit. Nach dem brutalen Angriff auf einen obdachlosen schwarzen Mann in der Osnabrücker Innenstadt demonstrierten am Montagabend mehrere Gruppen auf dem Platz der Deutschen Einheit gegen Gewalt, Rassismus und soziale Ausgrenzung. Sie kritisierten die städtische Sicherheits- und Sozialpolitik sowie die Alkohol- und Waffenverbotszone als Politik der Verdrängung. Gefordert wurden unter anderem Housing First, ein Drogenkonsumraum und mehr soziale Hilfen. Redner verbanden den Vorfall mit grundsätzlicher Kapitalismuskritik und forderten einen tiefgreifenden gesellschaftlichen Wandel. Das waren die Meldungen aus unserer Region.

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mit Don't Worry bei Hase Radio. Und ja, wäre schön, wenn man sich wirklich keine Sorgen machen müsste. Kurz vor zwei am Nachmittag schauen wir aber auf ein Thema, das viele von euch direkt betrifft. Die Grünen machen wieder Druck und sagen, der Artikel 3 im Grundgesetz soll endlich ergänzt werden. Und zwar um die sexuelle Identität. Fraktionschefin Britta Hasselmann meint, es ist höchste Zeit, weil queere Menschen immer mehr Hass und Gewalt erleben. Ihre Sichtbarkeit soll teilweise zurückgedrängt werden. Bisher scheitert so eine Änderung aber an der fehlenden Zweidrittelmehrheit im Bundestag. Vor allem, weil die Union nicht mitzieht. Es geht am Ende darum, ob der Staat klar sagt, Diskriminierung wegen deiner Identität hat hier keinen Platz. Hier ist jetzt Erlkönig von Luka Delitzsch bei Hase Radio.

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1: Das Neueste bei Tore. Hallo? In den ersten 6,5 Monaten des Jahres 2026 waren nach Angaben von Save the Children 2/3 der Kinder in Westeuropa extremer Hitze ausgesetzt, dreimal so viele wie im gesamten Vorjahr. Besonders betroffen sind Deutschland und das Vereinigte Königreich. Die Organisation warnt vor gesundheitlichen Folgen, Schulschließungen und wachsenden Ungleichheiten durch die Klimakrise. In Osnabrück haben am Montagabend, dem 27. Juli, rund 250 Menschen auf dem Platz der Deutschen Einheit gegen Gewalt, Rassismus und soziale Ausgrenzung demonstriert. Anlass war der brutale Angriff auf einen obdachlosen schwarzen Mann in der Innenstadt. Die Veranstalter kritisierten zudem die Alkohol- und Waffenverbotszone sowie die städtische Sozialpolitik und forderten unter anderem Housing First. Torhüter Lukas Jonsson verlässt nach 2 Jahren den VfL Osnabrück und kehrt in seine schwedische Heimat zurück. Der 33-Jährige schließt sich dem Erstligisten Djurgårdens IF an. Jonsson bestritt 64 Pflichtspiele für Osnabrück, wurde vom Ersatzmann zur Nummer 1 und hatte Anteil an Meisterschaft und Aufstieg. Der VfL entsprach seinem Wechselwunsch.
2: Danke, Tore. Das Wetter in Osnabrück. Jetzt gerade, freundlich, sonnig, Himmel fast wolkenlos, etwa 22 Grad. Ein leichter bis spürbarer Wind pustet angenehm, zwischendurch kleine Böen. Im Tagesverlauf kommen nach und nach mehr Wolken, am Ende ein netter Sonne-Wolken-Mix. Es bleibt trocken und warm mit bis zu 27 Grad, der Wind bleibt entspannt. Morgen deutlich heißer, viele Wolken, bis etwa 32 Grad, praktisch kein Regen in Sicht, Wind weiter unauffällig. Übermorgen meist wolkig, um 31 Grad, Regen kaum ein Thema.
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4: Zwischen der Münsterstraße und der Autobahn bei Ibbenbüren ist die Strecke auf rund 1/3 Kilometer wegen Bauarbeiten komplett gesperrt. Auch zwischen der Abfahrt der Bundesstraße bei Ibbenbüren und der Münsterstraße ist auf etwas mehr als 1/3 Kilometer wegen Bauarbeiten voll gesperrt. Da kommst du im Moment nicht durch. Zusätzlich ist in Ibbenbüren die Verbindung von der Bahnhofstraße bzw. dem Bahnhofsplatz zur Laggenbecker Straße auf gut 100 Meter komplett dicht. Fahr da am besten weiträumig drumherum und komm sicher an dein Ziel.
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5: Moin aus dem Hase Radio Studio. Hier ist Heiko im Club 490. Schön, dass du am Nachmittag mit dabei bist. Wir schauen gleich auf ein ernstes Thema. Anhaltende Hitze und Dürre. Das Waldbrandrisiko steigt in unserer Region deutlich. Vorher drehen wir für dich aber erstmal auf. Hier sind David Guetta und Sia mit Beautiful People. Viel Spaß!

0: Hier zum Beispiel.
1: Laut dem The Optimist Daily Editorial Team in der Publikation The Optimist Daily – Making Solutions the News meiden Nagetiere und kriechende Insekten den Geruch von Eukalyptusöl. Eine Studie von 2014 bestätigte es als natürliches Abwehrmittel.
0: Doch Vorsicht! Einfach in Eukalyptusöl getränkte Wattebäusche auszulegen, ist ein Fehler. Der Schädlingsbekämpfungsexperte Jim McHale warnt, der Geruch verfliegt schnell und man bietet Mäusen nur weiches Nistmaterial.
1: McHale empfiehlt stattdessen eine 5%ige Lösung auf Ölbasis, die an Eintrittsstellen und Wegen aufgetragen wird. Der einzige Haken dabei? Diese 5%-Lösung muss jeden Tag frisch aufgetragen werden.
0: Und noch eine wichtige Warnung. Reines Eukalyptusöl ist hochgiftig für Haustiere und Kleinkinder. Wer diese nützlichen Tipps teilt, kann die Mission der Plattform als sogenannter Emissary unterstützen.

hier bei Haser Radio und du hängst mit uns an diesem Dienstagnachmittag um kurz nach zwei. Politisch geht's heute ziemlich rund. Im Verkehrsministerium gibt's einen Wechsel. Patrick Schnieder will den unwürdigen Zustand beenden und hat den Kanzler gebeten, ihn offiziell zu entlassen. Obwohl Friedrich Merz ihn im Grunde schon vorher abgesägt hatte. Jetzt soll Steffen Bilger übernehmen, ein echter Verkehrsprofi mit jahrelanger Ausschuss- und Ministeriumserfahrung. Aber die Kritik ist laut. Die Linke sagt, Bilger stehe für die Versäumnisse der vergangenen Jahre. Umweltschützer sehen in ihm keinen Verbündeten beim Thema Klima.

Klimaschutz. Und bei der Bahn warten riesige Baustellen. Im wahrsten Sinne. Ob Bilger der Mann für mutige Entscheidungen ist, wird sich zeigen. Jetzt für dich. Price

Das war Listen to Me von Lost Frequencies, Ciel und Radio Cargo hier bei Hase Radio. Wir müssen kurz über das sprechen, was viele von euch gerade beschäftigt. Der Anschlag auf den Christopher Street Day in Berlin. Die Ermittler haben auf dem Handy des mutmaßlichen Täters ein Video gefunden, in dem offenbar er selbst der Terrormiliz IS die Treue schwört. Ein direkter Hinweis auf den Anschlag steckt da wohl nicht drin, aber es zeigt, wie radikalisiert dieser junge Mann war. Eine Frau ist gestorben, 31 Menschen sind verletzt worden. Das trifft vor allem eine Community, die für Freiheit und Sichtbarkeit auf die Straße geht. Und natürlich läuft jetzt die politische Debatte, wie man Gefährder besser im Blick behalten kann. Wir bleiben für dich dran, jetzt gibt's erstmal Musik. Hier kommt In the Dark von DJ Snake und Stray Kids.

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1: Hier sind die wichtigsten Meldungen aus unserer Region mit Hans. Nach 2 Jahren beim VfL Osnabrück wechselt Torhüter Lukas Jonsson zurück in seine schwedische Heimat zu Djurgårdens IF. Der 33-Jährige brachte es auf 64 Pflichtspiele, entwickelte sich vom Backup zur Nummer 1 und hatte großen Anteil an Meisterschaft und Aufstieg. Der VfL entsprach seinem Wechselwunsch und dankt Jonsson für seine Leistungen sowie sein großes Engagement. Am 27. Juli 2026 sind in Osnabrück mobile Geschwindigkeitskontrollen angekündigt. Bitte halten Sie sich an die geltenden Tempolimits und passen Sie Ihre Fahrweise den Verkehrsbedingungen an. Aktuell gemeldete Standorte: Wersener Straße und Bellmer Straße. Die Informationen stammen aus Leserhinweisen und öffentlichen Quellen und sind ohne Gewähr auf Vollständigkeit und Richtigkeit. Nach dem brutalen Angriff auf einen obdachlosen schwarzen Mann in der Osnabrücker Innenstadt demonstrierten am Montagabend mehrere Gruppen auf dem Platz der Deutschen Einheit gegen Gewalt, Rassismus und soziale Ausgrenzung. Sie kritisierten die städtische Sicherheits- und Sozialpolitik sowie die Alkohol- und Waffenverbotszone als Politik der Verdrängung. Gefordert wurden unter anderem Housing First, ein Drogenkonsumraum und mehr soziale Hilfen. Redner verbanden den Vorfall mit grundsätzlicher Kapitalismuskritik und forderten einen tiefgreifenden gesellschaftlichen Wandel. Das waren die aktuellen Meldungen aus Ihrer Lokalredaktion.

rollen gerade richtig große Namen durchs Hase-Radio. Miley Cyrus mit Secrets, zusammen mit Lindsay Buckingham und Mick Fleetwood. Mehr Fleetwood Mac-Vibes gehen kaum, oder? Es ist kurz vor drei, dein Dienstagnachmittag läuft und wir schauen eben rüber nach Wilhelmshaven. Dort darf der AfD-Politiker Thorsten Morise nicht zur Oberbürgermeisterwahl antreten. Der städtische Wahlausschuss hat das einstimmig entschieden, nachdem das niedersächsische Innenministerium Zweifel an seiner Verfassungstreue geäußert hat. Hintergrund: Wer Bürgermeister oder Landrat werden will, muss eindeutig auf dem Boden des Grundgesetzes stehen. Spannend: In anderen Städten wurden AfD-Kandidaten dagegen zugelassen, weil die Gremien keine klaren Belege für fehlende Verfassungstreue sahen. In Nörten-Hardenberg, Herzberg am Harz und im Landkreis Friesland wurden wiederum AfD-Leute gestoppt. Wir bleiben für dich dran. Jetzt wird's erstmal musikalisch entspannt. Hier ist Sophia mit Alles ist GUT.

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1: If you mean I am Thor, hello? Ich bin Thor, hallo? In Myanmar herrschen seit dem Militärputsch vor 5 Jahren Gewalt und Bürgerkrieg. Die demokratisch gewählte Regierung um Aung San Suu Kyi wurde entmachtet, sie selbst verhaftet und an einen unbekannten Ort gebracht. Schätzungen sprechen von rund 100.000 Toten und Millionen Vertriebenen. Folterberichte häufen sich, Luftangriffe nehmen zu. Ende des Jahres ist eine humanitäre Mission einer ASEAN-Sondergesandten geplant. In Stadt und Landkreis Osnabrück haben in den vergangenen Tagen mehrere ungewöhnliche Polizeieinsätze für Aufsehen gesorgt. Eine Frau überwies knapp 1.000 Euro an einen angeblichen Robbie Williams. Eine Seniorin erhielt nach einer energetischen Wohnungsreinigung Rechnungen über rund 12.000 Euro. Zudem meldeten Bürger eine verlorene Kaffeetasse, starken Güllegeruch und ein gestohlenes Verkehrsschild. Torhüter Lukas Jonsson verlässt nach 2 Jahren den VfL Osnabrück und kehrt in seine schwedische Heimat zurück. Der 33-Jährige schließt sich dem Erstligisten Djurgårdens IF an. Jonsson bestritt 64 Pflichtspiele für Osnabrück, wurde vom Ersatzmann zur Nummer 1 und hatte Anteil an Meisterschaft und Aufstieg. Der VfL entsprach seinem Wechselwunsch. Das waren die Nachrichten, jetzt das Wetter mit Hanna.
2: Ja, Tore, lass uns das Wetter in Osnabrück anschauen. Heute bleibt es angenehm warm bei etwa 27 Grad. Am Himmel tummeln sich viele Wolken, aber sie lassen der Sonne immer mal wieder eine Lücke. Der Wind pustet nur locker vor sich hin, gut auszuhalten. Morgen wird's richtig sommerlich mit rund 33 Grad, meist ein grauer Wolkendeckel, nur selten Sonne, Regen eher unwahrscheinlich. Der Wind bleibt ein leiser Begleiter. Übermorgen um die 32 Grad, Himmel eher grau und zu, Regenschauer nur ein kleiner Außenseiter.
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4: Rund um Ibbenbüren hast du ein paar Sperrungen, auf die du dich einstellen solltest. Zwischen der Münsterstraße und der A30 nahe Ibbenbüren ist die Strecke auf einer Länge von rund 1/3 Kilometer voll gesperrt, wegen Straßenbauarbeiten. Ebenso ist zwischen der Abfahrt der B219 und der Münsterstraße nahe Ibbenbüren auf gut 1/3 Kilometer voll gesperrt, ebenfalls wegen Straßenbauarbeiten. Außerdem ist zwischen der Bahnhofstraße und dem Bahnhofsplatz und der Laggenbecker Straße in Ibbenbüren auf etwas mehr als 100 Metern komplett dicht. Fahr hier am besten frühzeitig andere Wege und komm sicher an dein Ziel. Gute Fahrt dir!
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5: Moin aus dem Hase Radio Studio. Hier ist Heiko, kurz nach 3. Schön, dass du mit uns in den Nachmittag startest. Wir haben für dich gleich Nachrichten aus aller Welt und natürlich das Wichtigste aus Osnabrück und der Region. Unter anderem klären wir heute, was Robbie Williams, beißender Güllegeruch und ein geklautes Straßenschild im Osnabrücker Land miteinander zu tun haben. Vorher gibt's aber frische Musik. Hier sind David Guetta und Sia mit Beautiful People. Viel Spaß!

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Und das war Hot Girl Problems von The Kid Laroi bei Hase Radio. Schön, dass du dabei bist am Dienstagnachmittag, so kurz nach 3:15. Nicht jeder Polizeieinsatz in Stadt und Landkreis Osnabrück ist blutiger Ernst. In den letzten Tagen gab es da ein paar ziemlich skurrile Dinger. Eine Osnabrückerin war sicher, mit Robbie Williams zu schreiben, bis der Star plötzlich knapp 1000 Euro brauchte und danach einfach abtauchte. Dann eine ältere Dame, die für eine energetische Wohnungsreinigung erst 3000 Euro zahlen sollte und dann Rechnungen über insgesamt 12.000 bekam. Dazu noch eine verlorene Kaffeetasse auf der Landstraße, Rekordgüllegestank und ein Schützenfestgänger, der mit einem Verkehrsschild unterm Arm erwischt wurde. Seine Ausrede? Ich war betrunken, dann macht man das mal so. Also, Humor haben, aber bei sowas immer lieber einmal mehr die Polizei rufen. Hier bleibt's entspannt, jetzt für dich. Reezy mit Trapper's Lullaby bei Hase Radio.

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Du bist bei uns. Und das an einem entspannten Dienstagnachmittag. Eben noch Reezy mit Trapper's Lullaby, jetzt kurz ein Blick nach Frankreich, Spanien und Portugal, wo es alles andere als entspannt ist. Da brennen seit vergangener Woche riesige Waldflächen, vor allem in der Gironde. Die Flammen reichen schon bis in die Nähe von Bordeaux. Zehntausende Hektar zerstört, ganze Orte evakuiert und die Feuerwehr kommt kaum hinterher. Der Mix aus nassem Winter, dann krasser Hitze hat das Unterholz erst wachsen und dann komplett austrocknen lassen. Perfekter Zündstoff. In Frankreich ist schon mehr als das Fünffache der üblichen Fläche verbrannt, in Spanien mehr als doppelt so viel. Forschende sagen, mit dem Klimawandel wird das auch bei uns wahrscheinlicher. Es ist gleich kurz nach drei. Wir machen weiter mit Musik. Hier kommt Vai Timbora von Trinix und Mariana Frös.

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Das war The Dead Dance von Lady Gaga bei Hase Radio. Und wir hängen hier gemeinsam am Dienstagnachmittag. Es ist gleich 3:30. Draußen knallt die Sonne, aber die Kehrseite. In Niedersachsen bleibt die Waldbrandgefahr richtig hoch. Und in den nächsten Tagen legt sie nochmal zu. Die Böden sind staubtrocken. Ab Mitte der Woche kommt eine kleine Hitzewelle obendrauf. Der Deutsche Wetterdienst spricht für Donnerstag von bis zu 38 Grad. Vor allem im Nordosten, in der Lüneburger Heide, reicht dann wirklich ein Funke. Deshalb kein offenes Feuer im Wald, nicht grillen am Waldrand, keine Kippe aus dem Autofenster. Das ist nicht nur fahrlässig, das ist einfach brandgefährlich. Du passt ein bisschen auf, wir liefern den Soundtrack dazu. Hier kommt für dich Home Party 2 von Nico.

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1: Hier sind die Lokalnachrichten mit Hans. Am 27. Juli 2026 sind in Osnabrück mobile Geschwindigkeitskontrollen angekündigt. Bitte halten Sie sich an die geltenden Tempolimits und passen Sie Ihre Fahrweise den Verkehrsbedingungen an. Aktuell gemeldete Standorte: Wersener Straße und Bellmer Straße. Die Informationen stammen aus Leserhinweisen und öffentlichen Quellen und sind ohne Gewähr auf Vollständigkeit und Richtigkeit. Nach dem brutalen Angriff auf einen obdachlosen schwarzen Mann in der Osnabrücker Innenstadt demonstrierten am Montagabend mehrere Gruppen auf dem Platz der Deutschen Einheit gegen Gewalt, Rassismus und soziale Ausgrenzung. Sie kritisierten die städtische Sicherheits- und Sozialpolitik sowie die Alkohol- und Waffenverbotszone als Politik der Verdrängung. Gefordert wurden unter anderem Housing First, ein Drogenkonsumraum und mehr soziale Hilfen. Redner verbanden den Vorfall mit grundsätzlicher Kapitalismuskritik und forderten einen tiefgreifenden gesellschaftlichen Wandel. In Stadt und Landkreis Osnabrück meldeten Bürgerinnen und Bürger ungewöhnliche Fälle bei der Polizei. Eine Frau überwies fast 1.000 Euro an einen falschen Robbie Williams. Eine ältere Osnabrückerin soll für eine angebliche energetische Wohnungsreinigung insgesamt rund 12.000 Euro zahlen. Weitere Einsätze galten einer vom Autodach gefallenen Kaffeetasse, starkem Güllegeruch und einem angetrunkenen Schützenfestbesucher, der ein Verkehrsschild mitnahm. Die Polizei betont, jeder Hinweis werde ernst genommen. Das waren die Meldungen aus unserer Region.

Day in Rock History. Mit Tore Laufenberg. Am 28.07.1973, heute vor 53 Jahren, ging in Watkins Glen etwas vor sich, das selbst die kühnsten Festivalpläne überrannte. Auf dem Grand Prix Raceway zwischen den Hügeln am Seneca Lake standen ein Dorf von 3.000 und plötzlich 600.000 Menschen gegenüber. Geplant waren 150.000 Tickets zu je $10, Parken und Camping inklusive, doch Tausende strömten nach, die Tore blieben offen und aus einem bezahlten Event wurde ein halbfreiwilliges Massenereignis. Nur drei Bands teilten sich die Bühne, die Allman Brothers Band, die Grateful Dead und The Band. Für die Allman Brothers war es mehr als ein Gig. Nach Eat a Peach und mit Brothers and Sisters frisch im Rücken traten Greg Allman, Dickie Betts, Butch Trucks, J-Mo und der neue Bassmann Lamar Williams an, um Southern Blues Rock in Monstergestalt zu präsentieren. Duanes Geist war weg, aber seine Gitarrenschultern waren noch immer spürbar in jedem Solo. Die Straßen waren tagelang verstopft, das Camping weitläufig und improvisiert. Die Staatspolizei sprach später von erstaunlich wenigen ernsten Zwischenfällen im Verhältnis zur Zahl der Menschen. Doch es gab auch Schatten, ein tödlicher Fallschirmsprung, Verkehrstote auf dem Weg dorthin, Anzeigen. Trotzdem blieb die Stimmung überwiegend friedlich, wie eine letzte große Ekstase einer Ära, die noch nicht ganz wusste, wie man mit ihrer eigenen Größe umgehen sollte. Watkins Glen übertraf Woodstock in den Zahlen, hinterließ der Festivalkultur Lektionen in Logistik und Risiko und verfestigte das Bild der Allman Brothers als Live-Giganten, für die lange Jams mehr sind als Show, sie sind Atem und Landkarte zugleich. Zeit, die Gitarre sprechen zu lassen. Midnight Rider.

0: war All My Life von Purple Disco Machine and The Magician. Schön groovy am Dienstagnachmittag, es ist kurz vor vier. Und während bei dir vielleicht alles ganz entspannt läuft, sieht's im Harz gerade gar nicht so entspannt aus. Die anhaltende Trockenheit sorgt dafür, dass vor allem die Okertalsperre auf einem historischen Juli-Tiefstand hängt. Nur rund 32% Füllstand. Normalerweise werden solche Werte eher im Herbst gemessen. Fürs Trinkwasser musst du dir trotzdem erstmal keine Sorgen machen. Besonders die Granetalsperre steht mit 61% noch vergleichsweise gut da. Im Schnitt liegen die Harzer Talsperren bei etwa 60%. Aber man merkt schon, wie sensibel das Thema Wasser geworden ist, wenn die Trockenphasen zunehmen. Wir bleiben für dich dran. Jetzt gibt's erstmal Musik. Hier ist Mark Forster mit Beste bei Hase Radio.
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1: If you meant say hello to Thor for me, grüß Thor von mir. Sag Thor von mir hallo. In Usbekistan prägen mehr als 600 Flüsse, Bäche, Seen und Stauseen das Leben und zunehmend auch den Tourismus. Der Gebirgsfluss Ugam nahe Taschkent, die Wasserfälle und Quellen der Region Jizak sowie die historischen Hovuz-Becken in Bukhara liefern Trinkwasser, sichern Landwirtschaft und Energieversorgung und entwickeln sich zugleich zu wichtigen Ausflugs- und Erholungszielen. In Stadt und Landkreis Osnabrück haben in den vergangenen Tagen mehrere ungewöhnliche Polizeieinsätze für Aufsehen gesorgt. Eine Frau überwies knapp 1.000 Euro an einen angeblichen Robbie Williams. Eine Seniorin erhielt nach einer energetischen Wohnungsreinigung Rechnungen über rund 12.000 Euro. Zudem meldeten Bürger eine verlorene Kaffeetasse, starken Güllegeruch und ein gestohlenes Verkehrsschild. Torhüter Lukas Jonsson verlässt nach 2 Jahren den VfL Osnabrück und kehrt in seine schwedische Heimat zurück. Der 33-Jährige schließt sich dem Erstligisten Djurgårdens IF an. Jonsson bestritt 64 Pflichtspiele für Osnabrück, wurde vom Ersatzmann zur Nummer 1 und hatte Anteil an Meisterschaft und Aufstieg. Der VfL entsprach seinem Wechselwunsch.
2: Ja, Tore, lass uns das Wetter in Osnabrück anschauen. Heute bleibt es angenehm warm bei etwa 27 Grad. Am Himmel tummeln sich viele Wolken, aber sie lassen der Sonne immer mal wieder eine Lücke. Der Wind pustet nur locker vor sich hin, gut auszuhalten. Morgen wird's richtig sommerlich mit rund 33 Grad, meist ein grauer Wolkendeckel, nur selten Sonne, Regen eher unwahrscheinlich. Der Wind bleibt ein leiser Begleiter. Übermorgen um die 32 Grad, Himmel eher grau und zu, Regenschauer nur ein kleiner Außenseiter.
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3: Schauen wir uns den Verkehr in und um Osnabrück an. In Ibbenbüren musst du auf mehreren Strecken mit Sperrungen rechnen. Zwischen der Münsterstraße und der A30 bei Ibbenbüren ist die Straße wegen Bauarbeiten voll gesperrt. Ebenfalls bei Ibbenbüren ist die Strecke zwischen der Abfahrt der B219 und der Münsterstraße vollgesperrt, auch hier wegen Bauarbeiten. Außerdem ist in Ibbenbüren die Verbindung zwischen der Bahnhofstraße und dem Bahnhofsplatz zur Laggenbecker Straße vollgesperrt. Fahr vorsichtig und komm gut an dein Ziel.
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4: Moin Osnabrück, moin Landkreis. Hier ist Heiko auf Hase Radio. Schön, dass du zum Feierabend bei uns reinschaltest. Wir bringen dich entspannt durch den Abend mit den wichtigsten Infos aus aller Welt und Geschichten von hier aus der Region. Gleich schauen wir nach Myanmar. Die Familie von Friedensnobelpreisträgerin Aung San Suu Kyi fordert dringend ein Lebenszeichen. Ein Thema mit großer Tragweite. Doch vorher gibt's Musik für den Kopf freikriegen. Hier sind David Guetta und Sia mit Beautiful People.

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Das war Girls Like You von Sophia Camara hier bei Hase Radio. Und während der Song so leicht daherkommt, müssen wir kurz über etwas Schweres reden. In Myanmar, einst Hoffnung auf Demokratie unter Aung San Suu Kyi, herrschen seit dem Militärputsch vor 5 Jahren Gewalt und Bürgerkrieg. Die gewählte Regierung wurde entmachtet, zehntausende Menschen getötet, Millionen sind auf der Flucht, Kritik wird brutal niedergeschlagen. Aung San Suu Kyi selbst, inzwischen 81, ist verschwunden. Staatsmedien sagen, sie sei aus dem Gefängnis an einen unbekannten Ort gebracht worden, doch niemand hat Kontakt. Berichte von Folter, Überfüllung, fehlender medizinischer Versorgung zeichnen ein Bild der Verzweiflung, während die Militärführung international wieder Anschluss sucht. Bisher ohne Erfolg. Ein düsteres Kapitel, das zeigt, wie zerbrechlich Freiheit ist. Hier ist Vampire Diaries von MGK. 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

0: Kalt von Sabrina Carpenter hier bei Hase Radio. Und während der Beat noch im Kopf nachschwingt, wird's jetzt kurz ernst. Die Grünen machen Druck auf die Union. Sie wollen, dass im Grundgesetz in Artikel 3 ausdrücklich die sexuelle Identität geschützt wird. Fraktionschefin Britta Hasselmann sagt: Es ist Zeit zu handeln, denn queere Menschen erleben immer mehr Hass und Gewalt. Ihre Sichtbarkeit werde zurückgedrängt. Für so eine Änderung braucht es eine Zweidrittelmehrheit im Bundestag. Bisher ist das immer gescheitert. Angesichts der Angriffe, wie zuletzt beim CSD mit der Todesfahrt im Sommer 2026, bekommt diese Debatte nochmal ein ganz anderes Gewicht. Wir bleiben für dich dran, jetzt aber wird's wieder musikalisch. Hier kommt Je T'aime von Milano und Sarah Connor.
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1: Hier ist Hans mit den wichtigsten Meldungen aus unserer Region. Nach 2 Jahren beim VfL Osnabrück wechselt Torhüter Lukas Jonsson zurück in seine schwedische Heimat zu Djurgårdens IF. Der 33-Jährige brachte es auf 64 Pflichtspiele, entwickelte sich vom Backup zur Nummer 1 und hatte großen Anteil an Meisterschaft und Aufstieg. Der VfL entsprach seinem Wechselwunsch und dankt Jonsson für seine Leistungen sowie sein großes Engagement. Am 27. Juli 2026 sind in Osnabrück mobile Geschwindigkeitskontrollen angekündigt. Bitte halten Sie sich an die geltenden Tempolimits und passen Sie Ihre Fahrweise den Verkehrsbedingungen an. Aktuell gemeldete Standorte: Wersener Straße und Bellmer Straße. Die Informationen stammen aus Leserhinweisen und öffentlichen Quellen und sind ohne Gewähr auf Vollständigkeit und Richtigkeit. In Stadt und Landkreis Osnabrück meldeten Bürgerinnen und Bürger ungewöhnliche Fälle bei der Polizei. Eine Frau überwies fast 1000 Euro an einen falschen Robbie Williams. Eine ältere Osnabrückerin soll für eine angebliche energetische Wohnungsreinigung insgesamt rund 12.000 Euro zahlen. Weitere Einsätze galten einer vom Autodach gefallenen Kaffeetasse, starkem Güllegeruch und einem angetrunkenen Schützenfestbesucher, der ein Verkehrsschild mitnahm. Die Polizei betont, jeder Hinweis werde ernst genommen. Soweit die Meldungen aus ihrer Region.

Republic mit Chasing Paradise. Perfekter Sound für deinen Nachmittag hier bei Hase Radio, kurz vor 5. Leider mit einem schweren Thema. In Gandakesee ist am Sonnabend ein Kleinflugzeug in das Dach eines Wohnhauses gestürzt. Zwei Männer, 65 und 77, sind dabei ums Leben gekommen. Die vierköpfige Familie, die dort wohnt, hatte riesiges Glück. Sie war im Urlaub. Das Haus ist erstmal unbewohnbar. Ein Statiker checkt gerade, wie schlimm die Schäden wirklich sind. Die Polizei spricht von bis zu 1 Million Euro Gesamtschaden. Warum die Maschine beim Landeanflug plötzlich in das Haus geflogen ist, wird noch untersucht. Hinweise auf einen technischen Defekt oder einen medizinischen Notfall gibt es bisher nicht. Die Flugunfalluntersucher sind vor Ort. Wir bleiben für dich dran. Jetzt wird's musikalisch wieder leichter. Hier ist Verliebt in mich von Feyen und Dalton.

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1: Das Neueste zu Tore, hallo? Im südwestfranzösischen Departement Gironde haben Waldbrände zu Evakuierungen bei Rüstungs- und Luftfahrtfirmen rund um Bordeaux geführt, darunter Ariane Group, Dassault Aviation, Airbus Atlantic und Roxel. Seit Samstag unterstützen rund 1500 Soldatinnen und Soldaten die Einsatzkräfte. Der Brand seit dem 22. Juli verwüstete rund 42.000 Hektar, zerstörte etwa 240 Häuser und zwang rund 220.000 Menschen zur Flucht. In Stadt und Landkreis Osnabrück haben in den vergangenen Tagen mehrere ungewöhnliche Polizeieinsätze für Aufsehen gesorgt. Eine Frau überwies knapp 1.000 Euro an einen angeblichen Robbie Williams. Eine Seniorin erhielt nach einer energetischen Wohnungsreinigung Rechnungen über rund 12.000 Euro. Zudem meldeten Bürger eine verlorene Kaffeetasse, starken Güllegeruch und ein gestohlenes Verkehrsschild. Torhüter Lukas Jonsson verlässt nach 2 Jahren den VfL Osnabrück und kehrt in seine schwedische Heimat zurück. Der 33-Jährige schließt sich dem Erstligisten Djurgårdens IF an. Jonsson bestritt 64 Pflichtspiele für Osnabrück, wurde vom Ersatzmann zur Nummer 1 und hatte Anteil an Meisterschaft und Aufstieg. Der VfL entsprach seinem Wechselwunsch.
2: Ja, Tore, lass uns das Wetter in Osnabrück anschauen. Heute bleibt es angenehm warm bei etwa 27 Grad. Am Himmel tummeln sich viele Wolken, aber sie lassen der Sonne immer mal wieder eine Lücke. Der Wind pustet nur locker vor sich hin, gut auszuhalten. Morgen wird's richtig sommerlich mit rund 33 Grad, meist ein grauer Wolkendeckel, nur selten Sonne, Regen eher unwahrscheinlich. Der Wind bleibt ein leiser Begleiter. Übermorgen um die 32 Grad, Himmel eher grau und zu, Regenschauer nur ein kleiner Außenseiter.
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3: Ein Blick auf den Verkehr in und um Osnabrück. Zwischen der Münsterstraße und der Auffahrt zur Autobahn bei Ibbenbüren ist die Strecke auf weniger als einem halben Kilometer komplett gesperrt. Dort kommst du wegen Straßenbauarbeiten im Moment nicht durch. Außerdem ist zwischen der Abfahrt B219 und der Münsterstraße bei Ibbenbüren auf rund einem Drittelkilometer ebenfalls komplett dicht, auch hier wegen Bauarbeiten. Und direkt in Ibbenbüren ist die Verbindung zwischen der Bahnhofstraße und dem Laggenbecker Bereich auf etwas mehr als 100 Metern voll gesperrt. Da musst du dir aktuell eine andere Route suchen. Komm gut an 57, fahr vorsichtig!
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4: Moin aus dem Hase Radio Studio, hier ist Heiko. Schön, dass du zum Feierabend eingeschaltet hast. Wir bringen dich entspannt durch den Abend mit dem Wichtigsten aus Osnabrück, der Region und der ganzen Welt. Gleich geht's zum Beispiel um ein spannendes EU-Verfahren gegen die Tech-Riesen Apple, Google und Meta. Das könnte deinen digitalen Alltag ordentlich verändern. Aber jetzt erstmal Musik zum Durchatmen. Hier kommt für dich Beautiful People von David Guetta und Sia. Viel Spaß!

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0: Hier zum Beispiel.
1: Laut dem The Optimist Daily Editorial Team in der Publikation The Optimist Daily – Making Solutions the News meiden Nagetiere und kriechende Insekten den Geruch von Eukalyptusöl. Eine Studie von 2014 bestätigte es als natürliches Abwehrmittel.
0: Doch Vorsicht! Einfach in Eukalyptusöl getränkte Wattebäusche auszulegen, ist ein Fehler. Der Schädlingsbekämpfungsexperte Jim McHale warnt, der Geruch verfliegt schnell und man bietet Mäusen nur weiches Nistmaterial.
1: McHale empfiehlt stattdessen eine 5%ige Lösung auf Ölbasis, die an Eintrittsstellen und Wegen aufgetragen wird. Der einzige Haken dabei? Diese 5%-Lösung muss jeden Tag frisch aufgetragen werden.
0: Und noch eine wichtige Warnung. Reines Eukalyptusöl ist hochgiftig für Haustiere und Kleinkinder. Wer diese nützlichen Tipps teilt, kann die Mission der Plattform als sogenannter Emissary unterstützen.

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Wake Up hier bei Hase Radio. Perfekter Sound zum Reinkommen in den Tag. Und während du vielleicht gerade den ersten Kaffee leer machst, rüttelt die EU gerade ordentlich an den ganz Großen im Netz. Apple, Google, Meta. Sie alle stehen wegen möglicher Verstöße gegen das neue Digitalgesetz, den Digital Markets Act, unter Beschuss. Noch in diesem Sommer sollen die ersten großen Verfahren abgeschlossen sein. Wenn sich rausstellt, dass sie ihre Marktmacht ausnutzen, könnten Strafen von bis zu 10% des weltweiten Jahresumsatzes fällig werden. Das sind Milliardensummen. Spannend. Danach will sich die EU stärker auf Cloud und künstliche Intelligenz konzentrieren. Heißt für uns alle, mehr Regeln für die digitale Welt, in der wir jeden Tag unterwegs sind. Jetzt für dich, Beautiful Odyssey, You Not Us und Cascada bei Hase Radio. Lauter drehen.

Das war Alex Warren mit Eternity, hier bei Hase Radio. Perfekter Sound für diesen Dienstagnachmittag. Es ist kurz nach 5:30. Und passend zur Hitze im Song, in Niedersachsen bleibt die Waldbrandgefahr weiter richtig hoch. Die Böden sind knochentrocken. Jetzt kommen noch mal ein paar richtig heiße Tage obendrauf. Am Donnerstag sind laut deutschem Wetterdienst bis zu 38 Grad drin. Heißt für dich ganz konkret, bitte im Wald und in der Heide extrem aufpassen. Die Lüneburger Heide gilt gerade als Hochrisikogebiet. Da reicht wirklich ein Funke. Offenes Feuer, Grillen im Wald, Kippe aus dem Autofenster schnipsen, alles eine richtig dumme Idee. Und verboten ist es obendrauf auch. Also, Hitze genießen, aber mit Hirn. Dann bleibt der Sommer auch schön.

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1: Hier ist Hans am Mikrofon mit den lokalen Nachrichten. In Stadt und Landkreis Osnabrück meldeten Bürgerinnen und Bürger ungewöhnliche Fälle bei der Polizei. Eine Frau überwies fast 1.000 Euro an einen falschen Robbie Williams. Eine ältere Osnabrückerin soll für eine angebliche energetische Wohnungsreinigung insgesamt rund 12.000 Euro zahlen. Weitere Einsätze galten einer vom Autodach gefallenen Kaffeetasse, starkem Güllegeruch und einem angetrunkenen Schützenfestbesucher, der ein Verkehrsschild mitnahm. Die Polizei betont, jeder Hinweis werde ernst genommen. Moritz Klose bleibt beim TV Bissendorf Holte und hat seinen Vertrag verlängert. Der junge Linksaußen war vor der Saison 2025/2026 vom SSV Nümbrecht gekommen und entwickelte sich sofort zum Leistungsträger. Er bestritt jede Partie in der dritten Liga Nordwest und überzeugte mit Tempo, Einsatzwillen und Teamgeist. Verein und sportliche Leitung setzen langfristig auf ihn. Klose sieht seine sportliche Zukunft ebenfalls weiter in Bissendorf Holte. In Osnabrück-Eversburg ist auf dem Sportplatz der integrierten Gesamtschule ein nicht transportfähiges Kampfmittelteil entdeckt worden. Am Mittwoch müssen deshalb knapp 200 Haushalte mit insgesamt rund 350 Menschen bis spätestens 8 Uhr geräumt werden. Eine Notunterkunft steht ab 7:30 im Jugendzentrum Westwerk bereit. Die Stadt informiert über ein Bürgertelefon, Krankentransporte und eine Online-Karte zum Evakuierungsgebiet. Der Fund geht auf systematische Untersuchungen von Verdachtspunkten aus dem Zweiten Weltkrieg zurück. Das waren die Meldungen aus unserer Region.

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Das war From Disco to Disco von Alle Farben und Majestic hier bei Hase Radio. Gleich ist 6. Ich hoffe, dein Dienstag läuft halbwegs entspannt. Weniger entspannt ist gerade die Debatte um Abschiebungen. Deutschland hat erstmals seit längerem wieder eine größere Gruppe Menschen nach Afghanistan ausgeflogen. 31 Afghanen, die meisten laut Innenminister Alexander Dobrindt wegen schwerer Straftaten wie Tötungsdelikten und Vergewaltigung verurteilt. Eine Person war nicht straffällig, hätte Deutschland aber verlassen müssen. Künftig sollen nicht nur Schwerstkriminelle abgeschoben werden, sondern auch andere Straftäter und Menschen ohne Integrationsbemühungen. Die Grünen sprechen von einem gefährlichen Irrweg, gerade weil in Afghanistan die Taliban herrschen. Am Flughafen Leipzig-Halle gab es Proteste von rund 250 Menschen. Ein Thema mit viel Sprengkraft, das uns sicher noch länger begleiten wird. Ruhiger wird's jetzt musikalisch. Hier ist Sonntag von Johannes Oerding.

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1: Das Neueste. Hier ist Tore. Hallo. Nach Angaben von Innenminister Alexander Dobrindt wurden 31 Menschen aus Afghanistan per Flugzeug abgeschoben. Die Maschine startete in der Nacht vom Flughafen Leipzig-Halle. Dobrindt erklärte, es handele sich überwiegend um schwerste und schwere Straftäter, Tötungsdelikte, Vergewaltigungen, Gewalttaten. Eine Person war nicht verurteilt, aber ausreisepflichtig. Sachsens Innenminister Armin Schuster sagte, bisher habe man sich auf schwere Straftäter konzentriert. Nun werde das auf alle Straftäter ausgeweitet. Außerdem sollen Ausreisepflichtige ohne Integrationsleistung mit Sozialbezug oder ohne Mitarbeit bei der Identitätsklärung abgeschoben werden. Dobrindt verteidigte die Maßnahme als Teil der Migrationswende und verwies auf Vereinbarungen mit Afghanistan. Die Grünen bezeichneten die Politik als gefährlichen Irrweg. Am Flughafen Leipzig-Halle protestierten etwa 250 Menschen gegen den Abschiebeflug. Dobrindt zeigte dafür wenig Verständnis. In Osnabrück hat ein Jugendlicher am frühen Dienstagmorgen eine Tankstelle an der Pagenstecherstraße überfallen. Der etwa 17-jährige Täter bedrohte gegen 2.15 Uhr eine 25-jährige Mitarbeiterin mit einem Messer, erbeutete Bargeld und eine Flasche Wodka und flüchtete. Rund zwei Stunden später nahm die Polizei einen amtsbekannten 17-Jährigen vorläufig fest. Die Ermittlungen dauern an. Handball, Drittligist TV Bissendorf Holte setzt auf Kontinuität. Linksaußen Moritz Klose hat seinen Vertrag verlängert und bleibt auch in der kommenden Saison beim Verein. Der 21-Jährige war erst vor der Saison 2025-2026 vom SSV Nümbrecht gekommen, bestritt alle 30 Spiele in der dritten Liga Nordwest und erzielte dabei 50 Tore. Soweit die Nachrichten. Hanna, wie geht's dem Wetter?
2: Ja, Tore, lass uns das Wetter in Osnabrück anschauen. Heute warm und eher grau bei etwa 27 Grad. Der Himmel wirkt wie eine große Wolkendecke. Der Wind kommt eher gemütlich daher, mit ein paar lebhafteren Böen. Regen ist keiner geplant. Später lockert es zeitweise auf, besonders am späten Nachmittag. Bleibt um 28 Grad, der Wind bleibt Statist. Morgen noch sommerlicher, um 33 Grad, viele Wolken, nur ein kleines Schauerchen möglich, Wind sehr zurückhaltend. Übermorgen um 32 Grad, meist bedeckt, einzelne Schauer möglich.
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3: Ein Blick auf den Verkehr in und um Osnabrück.
4: Du hast rund um Ibbenbüren gleich mehrere Sperrungen. Zwischen der Münsterstraße und der Auffahrt auf die A30 bei Ibbenbüren ist die Strecke wegen Bauarbeiten voll gesperrt. Ebenso die Verbindung zwischen der Abfahrt der B219 und der Münsterstraße bei Ibbenbüren. Außerdem kommst du in Ibbenbüren zwischen Bahnhofstraße bzw. Bahnhofsplatz und der Laggenbecker Straße auf rund 100 Meter gar nicht durch. Die Straße ist komplett gesperrt. Fahr dort am besten großräumig außenrum und komm sicher an dein Ziel.
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5: Na ihr Lieben, schön, dass ihr dabei seid. Ihr hört Osna chillt auf Hase Radio. Ich bin Heiko und begleite euch entspannt durch den Feierabend hier in Osnabrück und drumherum. Lehn dich zurück, lass den Tag langsam ausklingen, wir kümmern uns um den Soundtrack dazu. Gleich später gibt's natürlich auch noch die wichtigsten News aus der Region. Jetzt aber erstmal Musik zum Durchatmen. Hier kommt für dich Rhea Garvey mit Halo. Viel Spaß!

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1: Hier sind die wichtigsten Meldungen aus unserer Region mit Hans. In Osnabrück hat in den frühen Morgenstunden ein Jugendlicher eine Tankstelle an der Pagenstecher Straße überfallen. Er bedrohte eine etwa 25 Jahre alte Mitarbeiterin mit einem Messer, erbeutete Bargeld und nahm eine Flasche Wodka mit. Zuvor war der polizeibekannte 17-Jährige bereits maskiert auf dem Gelände eines Autohauses kontrolliert worden. Rund zwei Stunden nach der Tat wurde er in einer Wohneinrichtung vorläufig festgenommen. Die Hintergründe werden noch ermittelt. Moritz Klose bleibt beim TV Bissendorf Holte und hat seinen Vertrag verlängert. Der junge Linksaußen war vor der Saison 2025/2026 vom SSV Nümbrecht gekommen und entwickelte sich sofort zum Leistungsträger. Er bestritt jede Partie in der dritten Liga Nordwest und überzeugte mit Tempo, Einsatzwillen und Teamgeist. Verein und sportliche Leitung setzen langfristig auf ihn. Klose sieht seine sportliche Zukunft ebenfalls weiter in Bissendorf Holte. In Osnabrück-Eversburg ist auf dem Sportplatz der integrierten Gesamtschule ein nicht transportfähiges Kampfmittelteil entdeckt worden. Am Mittwoch müssen deshalb knapp 200 Haushalte mit insgesamt rund 350 Menschen bis spätestens 8 Uhr geräumt werden. Eine Notunterkunft steht ab 7:30 im Jugendzentrum Westwerk bereit. Die Stadt informiert über ein Bürgertelefon, Krankentransporte und eine Online-Karte zum Evakuierungsgebiet. Der

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1: If you mean I am Thor, hello, simple introduction. An Frankreichs Atlantikküste kämpfen Feuerwehr und Armee weiter gegen schwere Waldbrände. In der Region um Bordeaux wurden bereits mehr als 220.000 Menschen in Sicherheit gebracht. Ein immer wieder aufflammendes Großfeuer bedroht Urlaubsgebiete wie den Badeort Lacanau. Frankreich setzt fast 3.700 Einsatzkräfte sowie Löschflugzeuge, Hubschrauber und Soldaten ein. Auch aus Deutschland kommt Hilfe. Präsident Emmanuel Macron spricht von der schwersten Waldbrandkrise seit dem Zweiten Weltkrieg. Auch Spanien ist von schweren Feuern betroffen. Handball-Drittligist TV Bissendorf-Holte setzt auf Kontinuität. Linksaußen Moritz Klose hat seinen Vertrag verlängert und bleibt auch in der kommenden Saison beim Verein. Der 21-Jährige war erst vor der Saison 2025-2026 vom SSV Nümbrecht gekommen, bestritt alle 30 Spiele in der dritten Liga Nordwest und erzielte dabei 50 Tore. In Osnabrück hat ein Jugendlicher am frühen Dienstagmorgen eine Tankstelle an der Pagenstecherstraße überfallen. Der etwa 17-jährige Täter bedrohte gegen 2.15 Uhr eine 25-jährige Mitarbeiterin mit einem Messer, erbeutete Bargeld und eine Flasche Wodka und flüchtete. Rund zwei Stunden später nahm die Polizei einen amtsbekannten 17-Jährigen vorläufig fest. Die Ermittlungen dauern an.
2: Ja, Tore, lass uns das Wetter in Osnabrück anschauen. Heute warm und eher grau bei etwa 27 Grad. Der Himmel wirkt wie eine große Wolkendecke. Der Wind kommt eher gemütlich daher, mit ein paar lebhafteren Böen. Regen ist keiner geplant. Später lockert es zeitweise auf, besonders am späten Nachmittag. Bleibt um 28 Grad, der Wind bleibt Statist. Morgen noch sommerlicher, um 33 Grad, viele Wolken, nur ein kleines Schauerchen möglich, Wind sehr zurückhaltend. Übermorgen um 32 Grad, meist bedeckt, einzelne Schauer möglich.
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3: Schauen wir uns den Verkehr in und um Osnabrück an. Zwischen der Münsterstraße und der Auffahrt zur A30 bei Ibbenbüren hast du wegen Bauarbeiten eine Vollsperrung. Hier kommst du im Moment gar nicht durch. Ebenfalls bei Ibbenbüren ist die Strecke zwischen der Abfahrt der B219 und der Münsterstraße komplett gesperrt. Auch hier ist wegen Bauarbeiten kein Durchkommen möglich. Und in Ibbenbüren selbst ist zwischen der Bahnhofstraße bzw. dem Bahnhofsplatz und der Langenbecker Straße auf einer kurzen Strecke von gut 100 Metern die Straße voll gesperrt. Fahr hier bitte weiträumig über die ausgeschilderten Umleitungen und pass gut auf. Gute und sichere Fahrt dir.
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4: Guten Abend, ihr Lieben, hier ist Heiko auf Hase Radio. Und ihr hört Osna Chillt, eure entspannte Abendrunde für Osnabrück und die ganze Region. Schön, dass ihr mit dabei seid. Macht's euch gemütlich. Couch, Balkon, Bett oder noch im Auto unterwegs. Ganz egal. Hauptsache laut aufdrehen und abschalten. Später gibt's natürlich noch die wichtigsten News von hier aus der Gegend. Aber jetzt wird's erstmal ganz entspannt. Hier kommt für euch Lionel Richie mit Easy.

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1: Hier ist Hans am Mikrofon mit den lokalen Nachrichten. In Osnabrück hat in den frühen Morgenstunden ein Jugendlicher eine Tankstelle an der Pagenstecherstraße überfallen. Er bedrohte eine etwa 25 Jahre alte Mitarbeiterin mit einem Messer, erbeutete Bargeld und nahm eine Flasche Wodka mit. Zuvor war der polizeibekannte 17-Jährige bereits maskiert auf dem Gelände eines Autohauses kontrolliert worden. Rund 2 Stunden nach der Tat wurde er in einer Wohneinrichtung vorläufig festgenommen. Die Hintergründe werden noch ermittelt. Moritz Klose bleibt beim TV Bissendorf Holte und hat seinen Vertrag verlängert. Der junge Linksaußen war vor der Saison 2025/2026 vom SSV Nümbrecht gekommen und entwickelte sich sofort zum Leistungsträger. Er bestritt jede Partie in der 3. Liga Nordwest und überzeugte mit Tempo, Einsatzwillen und Teamgeist. Verein und sportliche Leitung setzen langfristig auf ihn. Klose sieht seine sportliche Zukunft ebenfalls weiter in Bissendorf Holte. In Osnabrück-Eversburg ist auf dem Sportplatz der integrierten Gesamtschule ein nicht transportfähiges Kampfmittelteil entdeckt worden. Am Mittwoch müssen deshalb knapp 200 Haushalte mit insgesamt rund 350 Menschen bis spätestens 8 Uhr geräumt werden. Eine Notunterkunft steht ab 7:30 im Jugendzentrum Westwerk bereit. Die Stadt informiert über ein Bürgertelefon, Krankentransporte und eine Online-Karte zum Evakuierungsgebiet. Der Fund geht auf systematische Untersuchungen von Verdachtspunkten aus dem Zweiten Weltkrieg zurück. Das waren die aktuellen Meldungen aus Ihrer Lokalredaktion.

A Day in Rock History. Mit Tore Laufenberg. Am 28.07.1973, heute vor 53 Jahren, ging in Watkins Glen etwas vor sich, das selbst die kühnsten Festivalpläne überrannte. Auf dem Grand Prix Raceway zwischen den Hügeln am Seneca Lake standen ein Dorf von 3.000 und plötzlich 600.000 Menschen gegenüber. Geplant waren 150.000 Tickets zu je $10, Parken und Camping inklusive, doch Tausende strömten nach, die Tore blieben offen und aus einem bezahlten Event wurde ein halbfreiwilliges Massenereignis. Nur drei Bands teilten sich die Bühne, die Allman Brothers Band, die Grateful Dead und The Band. Für die Allman Brothers war es mehr als ein Gig. Nach Eat a Peach und mit Brothers and Sisters frisch im Rücken traten Greg Allman, Dickie Betts, Butch Trucks, J-Mo und der neue Bassmann Lamar Williams an, um Southern Blues Rock in Monstergestalt zu präsentieren. Duanes Geist war weg, aber seine Gitarrenschultern waren noch immer spürbar in jedem Solo. Die Straßen waren tagelang verstopft, das Camping weitläufig und improvisiert. Die Staatspolizei sprach später von erstaunlich wenigen ernsten Zwischenfällen im Verhältnis zur Zahl der Menschen. Doch es gab auch Schatten, ein tödlicher Fallschirmsprung, Verkehrstote auf dem Weg dorthin, Anzeigen. Trotzdem blieb die Stimmung überwiegend friedlich, wie eine letzte große Ekstase einer Ära, die noch nicht ganz wusste, wie man mit ihrer eigenen Größe umgehen sollte. Watkins Glen übertraf Woodstock in den Zahlen, hinterließ der Festivalkultur Lektionen in Logistik und Risiko und verfestigte das Bild der Allman Brothers als Live-Giganten, für die lange Jams mehr sind als Show, sie sind Atem und Landkarte zugleich. Zeit, die Gitarre sprechen zu lassen. Midnight Rider.

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1: Das Neueste von Tore, hallo. Rund um Bordeaux im Südwesten Frankreichs kämpfen Einsatzkräfte weiter gegen schwere Waldbrände, die den Tourismus in der Region Gironde weitgehend zum Stillstand bringen. Urlauber sollen vorerst nicht anreisen, viele Freizeitangebote und Veranstaltungen sind ausgesetzt. Für Pauschalreisende sind kostenlose Stornierungen nur bei konkreter Gefährdung am Urlaubsort möglich, etwa durch Rauch, Asche oder Brände in unmittelbarer Nähe. Bei Individualreisen gelten die jeweiligen Stornobedingungen, Reiserücktrittsversicherungen greifen meist nicht bei Naturkatastrophen. In Osnabrück hat ein Jugendlicher am frühen Dienstagmorgen eine Tankstelle an der Pagenstecher Straße überfallen. Der etwa 17-jährige Täter bedrohte gegen 2.15 Uhr eine 25-jährige Mitarbeiterin mit einem Messer, erbeutete Bargeld und eine Flasche Wodka und flüchtete. Rund zwei Stunden später nahm die Polizei einen amtsbekannten 17-Jährigen vorläufig fest. Die Ermittlungen dauern an. Handball-Drittligist TV Bissendorf Holte setzt auf Kontinuität. Linksaußen Moritz Klose hat seinen Vertrag verlängert und bleibt auch in der kommenden Saison beim Verein. Der 21-Jährige war erst vor der Saison 2025-2026 vom SSV Nümbrecht gekommen, bestritt alle 30 Spiele in der dritten Liga Nordwest und erzielte dabei 50 Tore.
2: Ja, Tore, lass uns das Wetter in Osnabrück anschauen. Heute warm und eher grau bei etwa 27 Grad. Der Himmel wirkt wie eine große Wolkendecke. Der Wind kommt eher gemütlich daher, mit ein paar lebhafteren Böen. Regen ist keiner geplant. Später lockert es zeitweise auf, besonders am späten Nachmittag. Bleibt um 28 Grad, der Wind bleibt Statist. Morgen noch sommerlicher, um 33 Grad, viele Wolken, nur ein kleines Schauerchen möglich, Wind sehr zurückhaltend. Übermorgen um 32 Grad, meist bedeckt, einzelne Schauer möglich.
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3: Ein Blick auf den Verkehr in und um Osnabrück.
4: Rund um Ibbenbüren hast du gleich mehrere Sperrungen wegen Bauarbeiten. Zwischen der Münsterstraße und der Autobahnanschlussstelle zur A30 ist die Straße voll gesperrt. Hier kommst du aktuell gar nicht durch. Auch der Abschnitt zwischen der Abfahrt der B219 und der Münsterstraße in Ibbenbüren ist komplett dicht. Zusätzlich ist in der Innenstadt der kurze Abschnitt zwischen Bahnhofstraße bzw. Bahnhofsplatz und der Laggenbecker Straße voll gesperrt. Such dir am besten weiträumige Umleitungen und plan ein bisschen mehr Zeit ein. Komm gut und entspannt an dein Ziel.
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5: Moin ihr Lieben, hier ist euer Heiko auf Hase Radio. Schön, dass ihr bei Osnachild mit am Start seid. Macht's euch bequem, vielleicht mit einem Tee auf dem Sofa oder im Auto auf dem Heimweg und lasst den Tag ganz entspannt ausklingen. Hier bei uns in Osnabrück und drumherum. Wir kümmern uns gleich auch noch um das Wichtigste aus der Region. Aber jetzt gibt's erstmal was fürs Herz und die Ohren. Sail Away With Me von Sunrise Avenue.

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0: If you mean hello, I'm Thor. Hallo, ich bin Thor. Or more formally, hallo, mein Name ist Thor. Madrid. Der spanische Ministerrat hat an diesem Dienstag die Einrichtung eines wissenschaftlichen Panels gegen den Klimawandel beschlossen. Das Beratungsgremium soll unabhängige, multidisziplinäre Analysen liefern und Einsatzprotokolle sowie Zukunftsszenarien für Krisen und Notlagen erarbeiten. Es geht auf das Wissenschaftsministerium und das Umweltressort zurück und soll im Herbst seine Arbeit aufnehmen. Hintergrund ist eine beispiellose Brandserie, bei der in Spanien seit Jahresbeginn über 172.000 Hektar Wald zerstört wurden. Handball-Drittligist TV Bissendorf Holte setzt auf Kontinuität. Linksaußen Moritz Klose hat seinen Vertrag verlängert und bleibt auch in der kommenden Saison beim Verein. Der 21-Jährige war erst vor der Saison 2025-2026 vom SSV Nümbrecht gekommen, bestritt alle 30 Spiele in der dritten Liga Nordwest und erzielte dabei 50 Tore. In Osnabrück hat ein Jugendlicher am frühen Dienstagmorgen eine Tankstelle an der Pagenstecherstraße überfallen. Der etwa 17-jährige Täter bedrohte gegen 2.15 Uhr eine 25-jährige Mitarbeiterin mit einem Messer, erbeutete Bargeld und eine Flasche Wodka und flüchtete. Rund zwei Stunden später nahm die Polizei einen amtsbekannten 17-Jährigen vorläufig fest. Die Ermittlungen dauern an.
2: Ja, Tore, lass uns das Wetter in Osnabrück anschauen. Heute warm und eher grau bei etwa 27 Grad. Der Himmel wirkt wie eine große Wolkendecke. Der Wind kommt eher gemütlich daher, mit ein paar lebhafteren Böen. Regen ist keiner geplant. Später lockert es zeitweise auf, besonders am späten Nachmittag. Bleibt um 28 Grad, der Wind bleibt Statist. Morgen noch sommerlicher, um 33 Grad, viele Wolken, nur ein kleines Schauerchen möglich, Wind sehr zurückhaltend. Übermorgen um 32 Grad, meist bedeckt, einzelne Schauer möglich.
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3: Schauen wir uns den Verkehr in und um Osnabrück an.
4: Du hast rund um

0: haben in Büren gleich mehrere Sperrungen wegen Baustellen. Zwischen Münsterstraße und der A30 bei Ebenbüren ist die Straße auf einer Strecke von etwas mehr als einem Viertelkilometer komplett gesperrt. Auch zwischen der Abfahrt der B219 und der Münsterstraße bei Ebenbüren kommst du auf rund gut einen Drittelkilometer gar nicht durch. Direkt in Ebenbüren ist außerdem die Verbindung zwischen Bahnhofstraße und Bahnhofsplatz hin zur Langenbecker Straße auf gut 100 Metern voll gesperrt. Such dir da am besten schon frühzeitig eine andere Route. Komm gut und entspannt an dein Ziel.
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2: Guten Abend, ihr Lieben, hier ist Heiko auf Haseradio. Schön, dass ihr bei Osna Chillt mit dabei seid. Macht's euch gemütlich, ob nach der Spätschicht, beim Lernen oder einfach nur auf dem Sofa. Irgendwo in Osnabrück und drumherum. Gleich später haben wir auch noch ein paar frische lokale Infos für euch, was hier so in der Region abgeht. Jetzt lehnt euch zurück, atmet einmal tief durch. Hier kommen Tommy Emmanuel and JD Simo mit Sitting on the Dock of the Bay.

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2: Die Nachrichten mit Tore, hallo? Madrid. Hunderte Feuerwehrleute bekämpfen weiterhin den schlimmsten registrierten Waldbrand Spaniens in der autonomen Gemeinschaft Madrid sowie in den Provinzen Ávila und Toledo. Seit Jahresbeginn wurden landesweit rund 172.396 Hektar Waldfläche zerstört. Greenpeace schätzt die Vorjahreskosten der Brandbekämpfung auf zwischen 3.548 und 6.741 Millionen Euro. Die Regierung hat Erntearbeiten mit schwerem Gerät gestoppt, Notmaßnahmen für Beschäftigte vorbereitet und Hilfen für betroffene landwirtschaftliche Betriebe in der Region Madrid angekündigt. Die Freilichtspiele Tecklenburg zeigen in diesem Sommer das Musical Der Medikus nach dem Roman von Noah Gordon. Regisseur Werner Bauer inszeniert die Reise des jungen Heilers Rob Cole vom mittelalterlichen London bis nach Isfahan in Persien. Ein 26-köpfiges Orchester, aufwendige Bühnenbilder und Kostüme sowie ein großes Ensemble sorgen für einen opulenten Open-Air-Abend. Der Osnabrücker Servicebetrieb bietet ab Samstag, dem 1. August, wieder kostenlose Container für Fallobst an 6 Standorten im Stadtgebiet an. Die Aktion läuft bis einschließlich 7. November 2026. An 5 Standorten ist die Abgabe samstags von 11 bis 17 Uhr möglich, am Piesberg von Montag bis Freitag von 7.30 Uhr bis 16.30 Uhr und samstags von 9 bis 12 Uhr. Soweit die Nachrichten. Hanna, was macht das Wetter?
3: Ja, Tore, lass uns das Wetter in Osnabrück anschauen. Heute warm und eher grau bei etwa 27 Grad. Der Himmel wirkt wie eine große Wolkendecke. Der Wind kommt eher gemütlich daher, mit ein paar lebhafteren Böen. Regen ist keiner geplant. Später lockert es zeitweise auf, besonders am späten Nachmittag. Bleibt um 28 Grad, der Wind bleibt Statist. Morgen noch sommerlicher, um 33 Grad, viele Wolken, nur ein kleines Schauerchen möglich, Wind sehr zurückhaltend. Übermorgen um 32 Grad, meist bedeckt, einzelne Schauer möglich.
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4: Schauen wir uns den Verkehr in und um Osnabrück an. Rund um Ibbenbüren hast du es gleich an mehreren Stellen mit Sperrungen zu tun. Zwischen Münsterstraße und der Auffahrt zur A30 bei Ibbenbüren ist die Strecke wegen Bauarbeiten voll gesperrt. Du kommst dort aktuell gar nicht durch. Ebenso ist die Verbindung zwischen der Abfahrt der B219 und der Münsterstraße bei Ibbenbüren wegen Bauarbeiten komplett dicht. Hier musst du dir auf jeden Fall eine Ausweichroute suchen. Außerdem ist zwischen Bahnhofstraße und Laggenbecker Straße bei Ibbenbüren ein kurzer Abschnitt voll gesperrt. Auch dort geht im Moment nichts. Fahr aufmerksam, pass gut auf dich auf und komm sicher an dein Ziel.
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5: Guten Abend, hier ist Heiko auf Hase Radio. Du hörst die Sins Ladies Night aus Osnabrück. Kurz nach 10, wir bleiben zusammen bis Mitternacht. Mach's dir gemütlich, leg die Füße hoch, die Nacht gehört dir. Gleich gibt's Nachrichten aus aller Welt, aber vorher tauchen wir ab in warme Nächte und lange Strände. Hier ist Billy Ocean mit Caribbean Queen, No More Love on the Run.

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1: Die Nachrichten mit Tore, hallo. Brüssel. Große Sprachmodelle wie Google Gemini und Angebote von OpenAI, Anthropic, XAI und Mistral greifen laut einem Bericht des britischen Thinktanks Demos teils auf pro-russische Propaganda aus der von Jewgeny Prigozhin gegründeten sanktionierten Schein-NGO Foundation to Battle Injustice zurück. In rund 16,6% der getesteten Antworten würden solche Inhalte unkritisch oder propagandafördernd aufgegriffen. Demos warnt, ausländische Akteure könnten die wachsende Branche der Generative Engine Optimization gezielt für Informationskriegsführung ausnutzen. In Osnabrück hat ein Jugendlicher am frühen Dienstagmorgen eine Tankstelle an der Pagenstecherstraße überfallen. Der etwa 17-jährige Täter bedrohte gegen 2.15 Uhr eine 25-jährige Mitarbeiterin mit einem Messer, erbeutete Bargeld und eine Flasche Wodka und flüchtete. Rund zwei Stunden später nahm die Polizei einen amtsbekannten 17-Jährigen vorläufig fest. Die Ermittlungen dauern an. Bei der Euro-Jackpot-Ziehung am Dienstagabend wurden die Gewinnzahlen 11, 25, 40, 41 und 45 ermittelt, dazu die Euro-Zahlen 1 und 5. Die Angaben sind ohne Gewähr. Die Gewinnchance in der höchsten Klasse liegt bei 1 zu 140 Millionen. Lottogewinne sind in Deutschland in der Regel einkommensteuerfrei.
2: Ja, Tore, lass uns das Wetter in Osnabrück anschauen. Heute warm und eher grau bei etwa 27 Grad. Der Himmel wirkt wie eine große Wolkendecke. Der Wind kommt eher gemütlich daher, mit ein paar lebhafteren Böen. Regen ist keiner geplant. Später lockert es zeitweise auf, besonders am späten Nachmittag. Bleibt um 28 Grad, der Wind bleibt Statist. Morgen noch sommerlicher, um 33 Grad, viele Wolken, nur ein kleines Schauerchen möglich, Wind sehr zurückhaltend. Übermorgen um 32 Grad, meist bedeckt, einzelne Schauer möglich.
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1: Schauen wir uns den Verkehr in und um Osnabrück an. Zwischen der Münsterstraße und der Auffahrt zur A30 bei Ibbenbüren kommst du wegen einer Vollsperrung durch Straßenbauarbeiten gerade gar nicht durch. Such dir dort bitte eine andere Route. Auch die Verbindung von der B219 Abfahrt 11B zur Münsterstraße bei Ibbenbüren ist komplett gesperrt. Hier geht im Moment ebenfalls nichts. Und in Ibbenbüren ist außerdem die kurze Strecke zwischen der Bahnhofstraße bzw. dem Bahnhofsplatz und der Laggenbeckerstraße vollständig dicht. Da musst du aktuell auch ausweichen. Fahr aufmerksam und komm gut an.
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3: Guten Abend, ihr Nachtschwärmer. Hier ist Heiko auf Hase Radio. Willkommen zur Sins Ladies Night, live aus Osnabrück bis Mitternacht. Mach's dir gemütlich, lass den Tag hinter dir. Hier gibt's jetzt Sound zum Durchatmen und Träumen. Wir starten direkt mit einer echten Legende. Chaka Khan, I Feel For You. Lauter drehen und einfach genießen. Everybody, everybody, everybody.

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1: Hallo, ich bin Tore. Die US-Regierung will den privaten Raumfahrtsektor von zahlreichen Umweltauflagen befreien. Verkehrsminister Sean Duffy kündigte am Dienstag an, dass bei bestimmten kommerziellen Lizenzen Umweltvorschriften aus 13 Bundesgesetzen wie dem Arten-, Wasser- und Luftschutz ausgesetzt werden könnten. Damit sollen die Startfrequenz erhöht und die Konkurrenzfähigkeit gegenüber China verbessert werden. Bei der Euro-Jackpot-Ziehung am Dienstagabend wurden die Gewinnzahlen 11, 25, 40, 41 und 45 ermittelt, dazu die Euro-Zahlen 1 und 5. Die Angaben sind ohne Gewähr. Die Gewinnchance in der höchsten Klasse liegt bei 1 zu 140 Millionen. Lottogewinne sind in Deutschland in der Regel einkommensteuerfrei. In Osnabrück hat ein Jugendlicher am frühen Dienstagmorgen eine Tankstelle an der Pagenstecher Straße überfallen. Der etwa 17-jährige Täter bedrohte gegen 2.15 Uhr eine 25-jährige Mitarbeiterin mit einem Messer, erbeutete Bargeld und eine Flasche Wodka und flüchtete. Rund zwei Stunden später nahm die Polizei einen amtsbekannten 17-Jährigen vorläufig fest. Die Ermittlungen dauern an. Weiter mit dem Wetter, Hanna.
2: Danke, Tore. Das Wetter in Osnabrück. Jetzt gerade hat es milde 18 Grad, der Himmel ist ziemlich zugekleistert und ein laues Lüftchen weht, eher grau, aber trocken. Bis zum frühen Morgen bleibt es noch wolkenreich, dann gibt der Himmel zwischendurch ein paar größere Lücken frei. Heute werden es heiße 33 Grad, meist viele Wolken, ab und zu etwas heller, trocken, mit nur vorsichtiger Brise. Morgen ähnlich warm, mehr Wolkentheater und gelegentlich kurze, harmlose Schauer. Übermorgen angenehme 26 Grad, ein paar Wolken und vereinzelte leichte Schauer.
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3: Schauen wir uns den Verkehr in und um Osnabrück an. Rund um Ibbenbüren brauchst du heute ein bisschen mehr Aufmerksamkeit. Zwischen der Münsterstraße und der Anschlussstelle zur A30 nahe Ibbenbüren ist die Strecke wegen Bauarbeiten voll gesperrt. Auch die Verbindung von der B219 Abfahrt 11B zur Münsterstraße ist komplett dicht, ebenfalls wegen Arbeiten an der Straße. Außerdem ist zwischen der Bahnhofstraße und der Laggenbecker Straße in der Nähe vom Bahnhof Ibbenbüren ein kurzer Abschnitt voll gesperrt. Such dir hier am besten rechtzeitig eine Ausweichstrecke und fahr entspannt und vorsichtig. Komm gut an.
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4: Moin zusammen, hier ist Heiko auf Hase Radio, deinem Sender für Osnabrück und die ganze Region. Schön, dass du so spät noch mit uns unterwegs bist. Entspannt im Auto oder schon halb im Bett. Wir liefern dir weiter frische Musik und die wichtigsten Nachrichten aus aller Welt. Und jetzt wird's laid back. Hier kommt Trouble von Lindsay Buckingham.

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